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2: Ja, wie schön, dass ihr wieder dabei seid. Jeden Tag ab 14 Uhr sind wir für euch live bei der Tour hier im Audiostream. Und ihr kennt den Anfang schon. Ich bin Moritz und neben mir ist Fabian Wegmann, unser ARD-Experte, der heute ganz geflasht hier ankam in Belfort. 13. Etappe von Dole nach Belfort. Wir sind gar nicht weit weg von der deutschen Grenze. Und mein Eindruck, Fabian, das spürt man auch so ein bisschen heute.
3: Ja, das spürt man. Also, es war mehr als jedes zweite Auto, was aus Deutschland kam, also was ein deutsches Nummernschild hatte. Extrem viele Flaggen auch aus Deutschland, also sind viele über die Grenze gekommen und freuen sich jetzt auf die Tour.
2: Es ist die längste Etappe dieser Tour, 205 Kilometer und hinten raus der Ballon d'Alsace, der, also wir läuten ja heute im Prinzip die deutsch-französischen Festtage ein, weil morgen geht es natürlich nochmal richtig ab über den Le Markstein und Grand Ballon und da werden nochmal sehr viel mehr deutsche Fans wahrscheinlich an der Strecke stehen, aber den Ballon d'Alsace gibt es morgen und heute. Hinten raus, 30 Kilometer vor dem Ziel, Kategorie 1. Wie ist der so, der Berg?
3: Ist jetzt nicht der allerschwerste, aber er hat schon knapp 8%, glaube ich. Also 7,5 und 8 Kilometer lang. Also es ist sehr schön zu fahren, teilweise auch neuer Asphalt, relativ breit. Also es ist jetzt jetzt nicht tricky. Aber schön zu fahren. Vorher noch eine Dreierkategorie. Die Abfahrt hinterher nach Belfort ist auch sehr schnell, aber auch sehr übersichtlich. Also es sind auch keine gefährlichen Kurven, sind ein paar so Switchbacks, aber die sind alle super übersichtlich. Aber für die Zuschauer da lohnt sich das natürlich sehr, eben da heute und morgen zu stehen. Freunde aus Münster gerade noch getroffen, die sind gestern Abend gekommen. Die hatten sich so ein bisschen unterhalten mit ein paar Leuten, die bessere Plätze ergattert hatten, die dann aber auch gesagt haben, dass sie schon seit fünf Tagen da oben stehen. Also das ist, da sind ein paar Leute ganz schön hartnäckig da oben.
2: Ja, wenn ihr das jetzt hier hört und ihr da oben schon seid, am Ballon d'Alsace oder auch schon vielleicht morgen am Grand Ballon, für morgen da steht irgendwie auf der nächsten Etappe, meldet euch gerne tourfunk@sportschau.de oder bei mir über Instagram. Wir freuen uns über Sprachnachrichten, die wir dann auch hier in die Sendung einbauen können, heute Abend auch im Tourfunk-Podcast. Was ist denn da jetzt schon los? Also ist das schon vergleichbar mit dem, was wir in den Pyrenäen beispielsweise gesehen haben?
3: Ja, absolut. Also mehr als vergleichbar. Also das ist wirklich, also die halbe Nation ist irgendwie da, also gefühlt.
2: Wahrscheinlich nicht ganz, aber...
3: Nein, natürlich nicht. Es sind auch viele Belgier, Luxemburger habe ich gesehen, von denen ist es ja auch nicht ganz so weit weg. Aber es ist natürlich, bietet sich einfach an. Und das Wetter passt einfach, es ist nicht mehr ganz so heiß, nicht mehr ganz so drückend. Es hat ein bisschen geregnet, aber ja, es sind jetzt 24 Grad und einfach sehr, sehr angenehm.
2: Es klingt nach einer großen Party am Berg, wofür der Radsport ja auch steht. Das ist jedes Jahr immer wieder schön zu sehen, bei allen Rennen, aber natürlich bei der Tour de France insbesondere. Welche Auswirkungen wird dieser Berg auf den Etappenverlauf heute haben?
3: Ja, der ist natürlich echt schwer. Also es wird keine Sprintankunft sein. Normalerweise ist es geht, ich sag mal, 160 Kilometer geht's ja fast flach, ne, von der Strecke. Da könnte man meinen, dass es eine Sprintetappe ist, aber dadurch, dass halt 30 Kilometer vorm Ziel der Ballon d'Alsace ist, wird da kein Sprinter drüber kommen, so ohne weiteres. Ich gehe davon aus, dass eine Spitzengruppe irgendwie entsteht und die Fahrer das dann unter sich ausmachen.
2: Aber von 30 Kilometern hier ins Ziel nach Belfort, das ist ja schon noch ein Stückchen, ne?
3: Ja, das ist ein Stück. Allerdings sind natürlich auch mehr als 10 Kilometer wirklich bergrunter, also super schnell. Das rollt dann sehr gut. Ich sag mal, die letzten 5-12 sind mehr oder weniger flach. Man hat da ein bisschen Gegenwind. Das ist schon auch vielleicht, wenn ein einzelner Fahrer sich absetzen konnte, das ist vielleicht vom Nachteil, wenn hinten noch eine Gruppe sitzt. Also, aber es geht dann von oben, wenn man erstmal oben ist, doch sehr, sehr schnell ins Ziel.
2: Kannst du dir ein Szenario vorstellen, in dem dann doch wieder Tadej Pogacar hier gewinnt?
3: Klar. Irgendwie schon.
2: Ich sag mal so. Vorsprung einer möglichen Spitzengruppe vielleicht nicht allzu groß. Pogacars Team macht vorne die kontrollierte Arbeit und warum eigentlich nicht? So, ne?
3: Ja, oder er oder ein Paul Sexhast attackiert und fährt halt Vollgas und alle müssen mit und er ist vielleicht einer der einzigen, der mitfährt. Oder die sind halt nur zu viert oder zu fünft und die anderen ziehen durch und ein Kandidat auf Platz 3 ist vielleicht nicht mit dabei und die anderen fahren und er gewinnt dann den Sprint. Mhm. Könnte natürlich auch sein.
2: Wir wissen es alles nicht, aber ihr werdet es live hören bei uns, live sehen im Ersten in der ARD Mediathek mit Florian Nass und Fabian Wegmann und hier im Stream kennt ihr jeden Tag ab 14 Uhr. Holger Gersker, ich bin Moritz, freuen uns sehr auf diesen Tag. Wir läuten ein, das große, spektakuläre Tourwochenende, es wird richtig, richtig, richtig, richtig gut und heute schon werden wir viel Spaß haben. Danke Fabian, euch viel Erfolg mit der Sendung.
3: Ja, vielen Dank und euch viel Spaß beim Zuhören.
2: Danke. Wir spielen ein bisschen Musik und melden uns gleich mal mit den aktuellen Eindrücken.
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0: So, rein in diese 13. Etappe am Freitag. Freitag, die 13. Etappe von Dole nach Belfort. Wir läuten ein das große Wochenende hier in der Nähe der deutschen Grenze. Wir haben schon viele, viele deutsche Fans gesehen heute hier, auch in Richtung Ziel in Belfort, wo wir keinen Massensprint sehen werden wie in den vergangenen beiden Tagen. Denn diese Etappe hat ja im Finale 30 Kilometer vor dem Ziel noch den Ballon d'Alsace, den Böllchen im Elsass. Und von da aus geht's dann runter. Aber das ist ein Berg der Einer-Kategorie. Da werden die schnellen Sprinter nicht vorne mit rüberkommen. Es läuft ganz gut. Ist viel los in der Anfangsphase. Ich bin Moritz, Holger sitzt neben mir. Was haben wir schon gesehen, Holger?
1: Ja, den Start in Dole, nicht zufällig, wie so oft bei der Tour de France. Das ist die Heimatstadt von Louis Pasteur und er feiert in diesem Jahr seinen 200. Geburtstag. Und deswegen sind wir hier an der Pforte des Juragebirges in Dole gewesen mit diesem Start. Und es ist zum 5. Mal, dass Dole mit der Tour de France zu tun hatte. Meist war es allerdings Startort, zuletzt vor 4 Jahren. Und jetzt auf den ersten schon absolvierten 40 Kilometern ist genau das passiert, was jeder erwartet hatte. Eine erbarmungslose Raserei um kämpfte Plätze in der Ausreißergruppe. Wir hatten für 30 Kilometer 5 Fahrer an der Spitze, darunter auch Georg Zimmermann, der Augsburger, der ehemalige deutsche Meister, hat immerhin offensichtlich die Verletzungsproblematik hinter sich gelassen. Er wurde ja mit 8 Stichen genäht am Kinn vor 2 Tagen und ist da tapfer mitgefahren. Aber sie haben nie mehr als 20 Sekunden Vorsprung bekommen für die Mannschaft von Tadej Pogacar. War das immer okay, aber es gab ganz, ganz viele andere, die das eben nicht so gesehen haben und die hatten Erfolg. Jetzt, vor etwa 5 Kilometern, haben sich sehr, sehr viele aus dem Staub gemacht. 37 sind es angeblich, ganz genau konnten wir sie noch nicht zählen. Und da müsste ja nun fast jedes Team einen dabei haben da vorne, aber es sind trotzdem immer noch 10, 11 Sekunden nur. Und jetzt macht sich so ein bisschen das Feld breit an der Spitze des Feldes, aber es ist auch noch nicht so, dass man endgültig einen Haken machen kann hinter dieser 37er Gruppe. Und das könnte damit zusammenhängen, dass Thomas Pidcock mit dabei ist, der ja nur einen Rückstand von 12 Minuten hat auf Tadej Pogacar und damit so von 7, 8 Minuten auf die, die um den Podiumsplatz 2 und 3 kämpfen. Pidcock ist der 10. der Gesamtwertung, auch der Franzose Gegard als 19. ist noch dabei, als einer, der vielleicht noch die Gesamtwertung mit im Auge hat. Aus deutscher Sicht ist zumindest mal Michael Hessmann gemeldet worden und eigentlich auch John Degenkolb, genauso ist es. Jasper Philipsen ist dabei, da geht es natürlich um die Punkte fürs grüne Trikot. Muss ja einmal schauen, ist überhaupt an der Stelle auch Mats Pedersen mit aufgeführt? Nee, erstmal nicht. Dann kann ich mir gut vorstellen, dass das Team Lidl was dagegen hat, dass das so weiterläuft und dann können wir eigentlich schon die Sache abhaken. 9 Sekunden sind es aktuell zwischen dieser Gruppe und zwischen dem Hauptfeld. Also das ist jetzt der Charakter dieser frühen Phase dieses Rennens, wobei Frühphase ist gut. Wir haben schon ein Fünftel absolviert von diesen 206 Kilometern, weil es so schnell gefahren wurde. Kann auch nochmal auf die Durchschnittsgeschwindigkeit bis hierher schauen. Ja, 55 km/h. Da weiß man ganz genau, was hier los ist.
0: Ja, das wird natürlich nicht so bleiben durch den Berg nachher, aber der Zwischensprint kommt auch sehr früh, nämlich erst 68 Kilometer vor dem Ziel. Jetzt sind es noch 162 und bis dahin passiert so gut wie eigentlich nichts. Also topografisch hat diese Etappe in den ersten 2 Dritteln, muss man sagen, eigentlich nichts zu bieten. Hinten raus ist es dann umso spektakulärer und ja, wir haben schon darüber gesprochen, dass viele, viele deutsche Fans heute an der Strecke sind. Wir hören mal ein paar deutsche Fahrer, darüber haben wir gesprochen mit Pascal Ackermann, John Degenkolb, Niklas Merkel und Georg Steinhauser.
2: Ja, ich glaube, über die ganze Zeit haben wir schon viele Deutschlandflaggen an der Seite gesehen und das freut einem natürlich auch. Ich denke, dass wir jetzt die nächsten paar Tage noch mehr sehen, also die Family, die Freunde. Ich glaube, die ganze Pfalz ist auf dem Weg ins Elsass.
3: Ah, ich freue mich besonders auf morgen. Ja, meine Familie hat schon angekündigt, dass sie kommen werden. Heute Abend kommen meine Freundin auch ans Hotel mich besuchen. Da freue ich mich natürlich dann auch drauf.
4: Ich freue mich auf viele bekannte Gesichter an den Bergen. Ich habe von vielen schon Fotos und Videos gesehen, die Straße bemalt haben, die schon mit dem Bier in der Hand an der Strecke im Wohnmobil warten. Und ich freue mich riesig, dass die Stimmung dort wahrscheinlich noch mal sensationeller wird, als es sowieso schon ist.
5: Ja, meine Eltern und Freunde waren gestern schon im Finale. Heute sind sie an der Strecke, morgen kommt die Frau und Kind ins Ziel. Und das sind Momente, da freue ich mich drauf, gerade weil ich jetzt nichts zu tun habe die nächsten 2 Tage. Da kann ich das genießen und freue mich über jedes Gesicht, das ich sehe, und ich weiß, dass sehr, sehr viele Leute da sein werden, die ich kenne.
0: Pascal Ackermann sagt also, er hat nichts zu tun die nächsten ein, zwei Tage. Wir sprechen ihn danach nochmal, würde ich sagen. Aber ja, viele deutsche Fahrer freuen sich auch über Familienbesuch. Gerade die, die so, sagen wir mal, im westlichen, südwestlichen Bereich der Republik wohnen, haben natürlich relativ nahen Familienanschluss hier, und viele freuen sich einfach darauf, dass sie die Liebsten an der Strecke sehen. Vielleicht schaffen sie es ja wie Quinn Simmons gestern, der seinem Vater da beim Fluchtversuch bergauf noch die Faust gereicht hat. Auf jeden Fall große Tage jetzt hier für die deutschen Radsportler und wahrscheinlich auch für euch. Also ich ahne, dass viele von euch uns jetzt hier hören, auf dem Weg sind zur Etappe morgen, vielleicht auch heute schon am Ballon d'Alsace sind, denn da kommt die Tour ja morgen auch nochmal vorbei. Also es ist eigentlich fast wahrscheinlich so der Hotspot an diesem Wochenende. Aber morgen wird es auch sportlich noch viel anspruchsvoller, und da wird richtig, richtig viel los sein. 160 Kilometer sind es noch bis ins Ziel. 10 Sekunden hat diese große, große Gruppe bestehend aus 37 Fahrern. Zwei Fahrer aus Deutschland, Michael Hessmann, John Degenkolb. Vorsprung auf das Hauptfeld, das ist den Fahrern da vorne dicht auf den Fersen. Also wahrscheinlich werden die Herren da vorne nicht ganz wegkommen. Aber es ist eine schnelle Anfangsphase dieser 13. Etappe. Und wir sind den ganzen Nachmittag mit euch dabei und sind auch schon verbunden gleich mal mit Kolleginnen und Kollegen vor Ort. Ihr habt uns schon Sprachnachrichten geschickt und hören mal, was so unterwegs ist, los ist auf den Bergen, die heute und teilweise auch morgen anstehen. Also das wird ein bunter Nachmittag. Wir machen Stimmung und Bock auf das Wochenende. Viele deutsche Fans an der Strecke und ihr mit uns jederzeit live dabei. Man hört schon ganz leise Musik, die kommt jetzt gleich. Ich verspreche es. So,

0: Tourfunk Live am Tag Nummer 13, die 13. Etappe nach Belfort. Wir sind unterwegs in der Nähe der deutschen Grenze, sagen wir es mal so. Wir haben viele deutsche Fans, deutsche Fahnen schon gesehen, viele deutsche Autos. Also das ist sehr stimmungsvoll, was wir hier heute und in den kommenden Tagen erleben werden und auf das wir uns freuen dürfen. Und wir haben es eben schon angedeutet, es gibt eine sehr, sehr große Fluchtgruppe, bestehend aus 37 Fahrern. Zwei Deutsche sind dabei, Michael Hessmann und John Degenkolb. Und auch Jasper Philipsen, der natürlich versuchen will, nochmal ein paar Punkte zu sammeln im Kampf um das grüne Trikot. Er ist aktuell in dieser Wertung auf Platz 3, hat Rückstand von 46 Punkten auf den Mann in grün, Mats Petersen, der nicht vorne vertreten ist. Und deswegen ist dessen Mannschaft, die Track hinten im Hauptfeld, die das Tempo macht, um die Herren da vorne nicht wegkommen zu lassen. Sie haben zwar nur sehr stabil gut 10 Sekunden Vorsprung, aber der hält sich eben jetzt auch schon über einen sehr langen Zeitraum.
1: Ja, Lidl ist tatsächlich gar nicht vertreten da vorne. Das ist wirklich sehr verblüffend. Es sind 17 verschiedene Mannschaften, 17 von 23, und von denen fehlt jede Spur, und deswegen sind sie jetzt aufgerufen, hinterher zu fahren. Aber gegen 37 Fahrer, wenn die sich halbwegs einig sind, da wird das natürlich auch relativ schwer. Der Vorsprung pendelt immer zwischen 10 und 15 Sekunden, und das ist jetzt nochmal eine richtige Herausforderung für Tom Squeens und Co., die es ja vor allem dann sind. Derek G. West gehört auch zu denen, die da sich immer wieder strecken müssen, und Quinn Simmons, um da wieder den Anschluss zu gewinnen, denn ansonsten wäre natürlich Jasper Philipsen in der Lage, ein bisschen Rückstand wettzumachen auf den Mann im grünen Trikot, auf Mats Petersen. Das können sie nicht wollen. Es ist übrigens noch sehr, sehr weit bis zum Sprint unterwegs. Das sind noch etwa 90 Kilometer bis dahin. Also dauert natürlich, aber wenn die Gruppe einmal weg ist, dann wird sie jetzt im Flachen auch nicht eingeholt werden. Der Weg ist wirklich relativ flach, obwohl wir uns entlang des Juragebirges bewegen, und wir fahren trotzdem nicht in die Berge erst einmal hinein. Es geht vorbei, vor allem erst einmal am Besançon, das haben wir gerade schon gesehen. Besançon ist die Heimat des neuen französischen Meisters Romain Grégoire, der hat einen riesigen Fanplug an die Strecke gebracht, und da waren wir sozusagen auf dieser Höhe gerade, und dann geht's weiter an Vesoul vorbei und hinein nach Mélissé, das ist die Heimatstadt von Thibaut Pinot, der ja die Franzosen auch begeistert hat und 2019, wie viele sagen, nur auf Basis einer Knieverletzung den Tour de France-Sieg verpasst hat. Aber der war auch schon am Start in Dole und ist heute Ehrengast dieser Etappe, genauso wie Fürst Albert, der heute mitfährt im Auto von Christian Prudhomme. Fürst Albert hier nicht zwingend immer nur als Fan unterwegs, sondern eben auch als IOC-Mitglied, ist ganz oft bei Radsportveranstaltungen, war voriges Jahr zum Beispiel auch bei der Weltmeisterschaft in Kigali in Ruanda dabei.
0: Und ist ja der Fürst von Monaco, Heimat einiger Radprofis und Spitzensportler. Alexander Zverev, der Tennisprofi beispielsweise, lebt da, aber eben auch Tadej Pogacar mit guten Trainingsbedingungen in der Umgebung. Da kann man alle Gelände vorfinden und die nutzt natürlich auch, um sich vorzubereiten auf diese Tour. Spannendes Wochenende liegt vor uns. Heute mit der ersten Etappe hier durch die Vogesen, Elsass, und viele von euch sind auch vor Ort. Und auch ein Kollege vom WDR ist privat angereist, Michael, und der hat uns schon mal geschildert, was er unterwegs so gesehen hat und wie es aktuell aussieht.
2: Ich bin jetzt um 12.30 Uhr ungefähr mit dem Gravelbike losgefahren, bin jetzt hier mitten im Anstieg vom Ballon de Alsace in einer Rechtskehre, und es ist wahnsinnig viel los, wahnsinnig viele deutsche Farben. Immer wieder hört man auch Leute, die Deutsch sprechen. Unglaublich viele, die jetzt hier auch noch mit dem Rad hochfahren. Die Gendarmerie hat ab 12 Uhr die Straße zum Anstieg gesperrt. Das heißt, jetzt ist auch kein Autoverkehr mehr. Und wo wir uns genau platzieren, wissen wir noch gar nicht, weil wir uns einfach so ein bisschen treiben lassen. Grundsätzlich jetzt gerade hier ist eine schöne Stelle, etwas oberhalb von Saint-Maurice-sur-Moselle. Da hat man einen sehr schönen Blick auf die Stadt und auf die vorhergehenden Kehren. Es kann aber auch sein, dass wir uns einfach ein bisschen weiter oben irgendwo niederlassen. Man wird von allen möglichen Leuten auch angefeuert beim Hochfahren. Das ist wirklich, wirklich der Wahnsinn, auch im Gegensatz zu gestern, wo schon wahnsinnig viel gerade oben.

0: Mats Petersen heute so ein bisschen an Vorsprung verliert, weil ja vorne Jasper Philipsen in der Spitzengruppe ist. Darüber reden wir später natürlich noch. Bis zum Zwischensprint sind es noch knapp 90 Kilometer. Wir werden nochmal bei Michael, unserem Kollegen vom WDR, der jetzt auf dem Ballon d'Alsace ist und der aber auch natürlich sich schon mit morgen beschäftigt hat, denn morgen wird ja noch der viel spektakulärere Tag hier in der Region. Da erwarten wir noch viel mehr Zuschauer und Fans aus Deutschland.
1: Ich habe jetzt schon mit einigen gesprochen, die ich im Hotel getroffen habe und unten im Dorf in St. Maurice, die sich sehr auf morgen freuen, die sagen, das wird nochmal ein großes Straßenfest, weil dann noch durch den Ort in St. Maurice gefahren wird. Grundsätzlich gibt es aber auch einige, zumindest von den Deutschen, die hier auch mit Rädern unterwegs sind, die noch weiter wollen. Es war auch wirklich alles dabei. Göttingen habe ich welche getroffen, Fortuna Düsseldorf habe ich hier gesehen, der erste FC Köln kamen Trikots rein, aber auch ganz viel Baden-Württemberg, natürlich aus der Nähe von Freiburg. Wirklich bunt gemischt.
0: Ja, und Hamburg ist auch vertreten und Bremen auch. Holger Gersker und Moritz, die aber beruflich hier sind und sich sehr freuen. Ist das für dich dann auch mal was anderes, Holger, so eine Etappe zu erleben und zu schildern, wo du weißt, da ist die Begeisterung besonders groß an der Strecke?
2: Ja, wir wollen es erstmal sehen, ne? Also ist immer ein bisschen Vorschusslorbeer. Also momentan ist es noch eine ganz normale Etappe.
0: Naja, heute jetzt gerade, ja.
2: Ja, genau. Deswegen, da ist schon viel erzählt worden im Vorfeld und am Ende war es dann doch eine normale Etappe. Ich bin der Journalist, muss erstmal was sehen, bevor es dann wirklich so gekommen ist. Denn letztlich ist es ja, also wenn ich zu einer Tour de France privat fahren würde, ich würde mir solche Etappe eben nicht raussuchen, wo ich genau weiß, dass es kompliziert wird mit der Anreise, sondern würde mir eher sogar Heimtipps suchen, wo dann vielleicht gar nicht so viel Dramatisches los ist und wo man bequem dann noch an die Strecke kommt. Morgen ist zum Beispiel total tricky mit diesem Rundkurs. Das ist auch für uns eine Herausforderung, denn sie fahren ja schon nach 30 Kilometern einmal über den Zielstrich. Also die Strecke wird extrem früh gesperrt sein. So gesehen schauen wir erstmal, was da passiert. Ich fand es ja so gerade, was hier unterwegs ist, hochinteressant, dass auf einer solchen eine Etappe, der Kampf ums grüne Trikot wirklich dramatisch entbrannt ist, dass da vorne die drei aus der Alpecin-Mannschaft für Jasper Philipsen mit ihm gemeinsam das Tempo gemacht haben und damit Lidl jetzt tatsächlich den Zahn gezogen haben, denn es ist vorbei mit der Nachführarbeit aus dem Feld heraus. Sie haben das echt geschafft und sie haben hinten auch noch mit einem Fahrer versucht, Lidl immer wieder zu stören und das ist ihnen ganz offensichtlich gelungen, weil da gab es die ersten resignierenden Gesten und obwohl es immer noch Aktionen gibt an der Spitze des Hauptfeldes, hat jetzt der Vorsprung mal 50 Sekunden Vorsprung angenommen, denn auch die Mannschaft Uno hat den Anschluss verpasst. Die haben versucht, mit dem dänischen Meister Magnus Kurt Nielsen nochmal eine kleine Nachführarbeit jetzt zu organisieren und fahren da nochmal knapp vor dem Feld. Da sind auch noch drei weitere Fahrer dabei. So gesehen, es passiert immer noch was, aber zwischen dem Hauptfeld und der Spitze sind jetzt fast 60 Sekunden, also fast eine Minute. Und das ist ein guter Tag erst einmal für beispielsweise Thomas Pidcock. Der 10. der Gesamtwertung ist da vorne dabei.
0: Ja, ein super Abfahrer. Der Gipfel ist 30 Kilometer vor dem Ziel, also das ist ein Tag, in dem sich der Brite in Position bringt. Und jetzt haben wir viel über Lidl geschwärmt gestern oder von Lidl geschwärmt, von diesem wirklich spektakulären Finale, das die Mannschaft hier gemeinschaftlich nach Frankreich auf die Straßen gebracht hat. Aber heute haben sie irgendwie den entscheidenden Moment verpennt, das muss man glaube ich so sagen. Und jetzt wird es darauf hinauslaufen, dass diese Gruppe vorne da einen langen Vorsprung haben wird.
2: Mats Petersen versucht nochmal was, ne? Er ist doch gerade nochmal mit einer dieser Verfolgergruppen versucht, da mitzufahren. Aber wenn sich vorne 37, allein wenn sich 20 einig sind und vor allem wird ja da die Mannschaft von Pinarello neben Pidcock sind es drei weitere versuchen, Tempo zu machen, dann wird es halt schwer.
0: Gleich hören wir mal deutsche Fans hier im Ziel von Belfort. Wir haben mit ein paar gesprochen und die hören wir uns gleich mal an.

0: Tourfunk live auf der 13. Etappe nach Belfort. Hier sind viele deutsche Fans, die natürlich vor allem die deutschen Fahrer unterstützen wollen. Aber sportlich ist es im Radsport oft oder sehr, sehr oft. Da werden alle Radprofis nach oben gepeitscht, wenn es bergauf geht. Aber hier im Ziel geht es natürlich dann auch schnell vorbei. Georg Zimmermann ist auch noch dabei. Er ist ja gestürzt vorgestern, wurde dann mit 8 Stichen genäht und sieht heute so ein bisschen aus wie... Ja, der Weihnachtsmann, der sich sein Kinnbart hat stehen lassen, aber ganz kurz rasiert hat. Also hat ein großes weißes Pflaster am Kinn und er fährt mit und war vorhin auch mal ganz kurz in einer Spitzengruppe dabei. Jetzt hat er den Anschluss nicht geschafft in diese große Gruppe, die vorne wegfährt und aktuell jetzt einen Vorsprung hat von knapp 1,5 Minuten auf das Hauptfeld und 55 Sekunden auf eine Gruppe rund um Mats Petersen, den Mann im grünen Trikot. Und als Georg Zimmermann vorhin da vorne war, hat mein lieber Kollege Sebastian Krause hier im Zielbereich mit einigen deutschen Fans gesprochen.
1: Also ich stehe jetzt hier ungefähr 350 Meter vor der Ziellinie und ich sehe hier Deutschlandfahnen und die bayerische Fahne.
2: Ganz genau, weil Georg Zimmermann jetzt schon in der Ausreißergruppe ist und wir ganz große Hoffnungen haben, dass wir ihn hier auf die letzten Meter nochmal zum Etappensieg schreien können. Wäre Wahnsinn, wenn er es heute schafft.
1: Super, wer bist du?
2: Ich bin der Phil, ich komme aus der Nähe von Augsburg, eben vom Ammersee und da dreht der Georg Zimmermann auch immer seine Trainingsrunden. Von daher wäre es schön, wenn wir uns heute hier mal treffen würden.
1: Ihr seid die ganze Zeit dabei oder seid ihr heute?
2: Wir sind nur jetzt für diese 2 Tage, für die 2 Etappen. Hier haben wir eine Ferienwohnung gleich hier hinten und haben deswegen hier unser kleines Lager aufgebaut und genau, verfolgen die Tour mit Freude.
1: Genau, also kannst du ein bisschen beschreiben, was ihr hier alles präpariert habt?
2: Ja, wir haben natürlich die komplette Flaggenausstattung, die bayerische Flagge, dass der Schorsch hier dann auch sieht, dass Leute aus der Heimat da sind, das ist ja ganz wichtig. Und dann sind wir versorgt hier mit der Kühlbox, mit lokalen Roséweinen, die uns durch den Nachmittag tragen, kleine Käsehäppchen haben wir dabei, Oliven, Weintrauben, alles ganz wunderbar. Campingstühle, kleine Tische, also wir haben uns bestens vorbereitet. Hoffen natürlich, dass das Wetter jetzt hält, da zieht ab und zu mal so ein kleiner Regenschauer drüber, aber da haben wir auch die Schirme dabei, also uns kann hier jetzt eigentlich nichts vertreiben und wir harren der Dinge.
1: Und du hast auch gleich das gelbe Trikot dir zugelegt hier.
2: Um auch klar zu machen in der Gruppe, dass ich hier der Leader bin und dass ich quasi vorne weggehe und das Ganze taktisch dann auf meine Bedürfnisse ausgerichtet ist. Ja. Also es ist schon so, dass bei meiner kleinen Reisegruppe 4 Personen ich schon mit Abstand der stärkste Radsport-Fan bin und die mir zuliebe mit dabei sind, genau.
1: Das heißt, heute Vorgeschmack und morgen dann auf der Vogesen-Etappe geht es richtig ab?
2: Genau, wir versuchen dann beim Start in Mulhouse mit dabei zu sein und dann nochmal an die Strecke und dann haben wir im Prinzip also heute hier Zielankunft, morgen Start und nochmal an der Strecke alles, was das Herz begehrt, also alle Tour de France-Momente draußen an der Strecke, hier in der Stadt und alles all inclusive, genau.
1: Ist ein richtiger Radsport-Hype entstanden? In Deutschland generell?
2: Bei mir seit über 20 Jahren. Natürlich jetzt durch die Leistungen von Florian Lipowitz geht da nochmal so ein Ruck durch und es hat mehr Aufmerksamkeit. Auch wenn man dann hier mit den bayerischen oder deutschen Flaggen unterwegs ist, kommen die Leute, die Franzosen auch, Florian Lipowitz. Wir haben hier schon diskutiert über Paul Sexas und Florian Lipowitz. Viele Leute sagen ja immer, es ist Quatsch, dahin zu fahren, weil in 10 Sekunden ist alles vorbei. Aber das stimmt natürlich überhaupt nicht, weil du den kompletten Tag einfach hier verbringen kannst in einem wunderschönen Ambiente mit guter Laune, nette Leute und dieser Moment, wenn dann das Feld vorbeikommt oder die Ausreißergruppe heute hoffentlich mit Georg Zimmermann, diese Momentaufnahmen sind dann so die Highlight-Momente, aber das Ganze drumherum, hier Frankreich genießen, kulinarisch, Kultur, das ist ganz wunderbarer Mix.
1: Und die Position hier ist ja gar nicht schlecht, also man sieht hier so die letzte Kurve noch und dann geht's auf die Zielgerade.
2: Wir stehen jetzt hier zwischen 350 und 300 Meter Marke, wir sehen so die letzte große Kurve, wo es über die Brücke dann geht, da haben wir dann schon einen guten Blick, wer kommt wie an, wie schauen sie aus in die Gesichter, wie ist die Entschlossenheit, sind noch Körner für die letzten Kilometer da und dann verabschieden sie sich hier zwar um die Kurve bei 250 Meter, aber wir haben zum Glück noch diese Videoleinwand hier vorne, wo wir dann auch wieder live dabei sind und dann sehen können, wer es schafft, als erstes über den Zielstrich zu kommen.
1: Super, und du hast eine weibliche Begleitung und eine männliche Begleitung dabei.
2: Eine weibliche Begleitung, meine Freundin die Pippa.
3: Hallo.
2: Roli als männliche Begleitung und dann haben wir noch eine schwangere Hallo. Begleitung, die gerade in der Ferienwohnung ist und dann noch mal kurz die Füße ein bisschen hochlegt. Und die dann auch wieder, die Jennifer kommt dann auch noch wieder zurück an die Strecke.
1: Das heißt, du musstest hier mit, heute mit deinem Freund?
3: Könnte man sagen, ja.
1: Oder machst du dir auch Spaß?
3: Die ehrliche Antwort ist, er hat es mir sehr verkauft, dass das ganze Atmosphäre sehr schön ist. Deswegen bin ich dabei, aber nicht für Radsport an sich.
2: Ja, aber für Roséwein und für Käsehäppchen und das Ganze drumherum. Also ich war schon sehr bemüht, einen Rahmen zu schaffen, der wirklich allen Bedürfnissen gerecht wird und wo jeder und jede Freude dran hat. Genau.
0: Und jetzt sind alle happy?
3: Ja, doch. Doch. Mal schauen, wie der Tag noch läuft, aber ja, jetzt geht's.
0: Super. Und natürlich, wenn der Moment da ist, wenn die Fahrer kommen, habt ihr euch schon überlegt, was ihr rufen werdet oder singen werdet? Oder gibt's was?
2: Das passiert ganz intuitiv. Also ich werde wahrscheinlich irgendwie Schorschi schreien, wenn er vorbeikommt. Aber ich finde, da kann man sich gar nicht so wirklich drauf vorbereiten, sondern im Moment muss man es dann fühlen, da bricht dann irgendwas raus. Und das ist mit Sicherheit genau richtig.
0: Vielen Dank und danke. Bis bald vielleicht.
2: Ja.
0: Bei der nächsten Tour de France.
2: Sehr gern. Ganz lieben Dank.
0: Ja, servus. Danke euch. Liebe Grüße an die Stelle 300 Meter vor dem Ziel. Der Georg Zimmermann hat seine Fans und beißt sich hier durch seit seinem Sturz vor 2 Tagen. Es ist eine schnelle Etappe heute wieder, die hinten raus natürlich ein bisschen langsamer gehen werden wird, weil es dann hochgeht auf den Ballon d'Alsace. Aber es ist wahnsinnig spannend, denn es ist das Rennen um das grüne Trikot, das sich heute fortsetzt, womit wir gar nicht so in dem Ausmaß gerechnet hätten, Holger.
4: Ja, genau. Es ist der Kampf einer 37er gegen eine 19er Gruppe. Und das sind also insgesamt 56 Fahrer, die vor dem Feld agieren. Und das Feld hat, glaube ich, jetzt schon den Betriebsmodus auf Ruhephase umgestellt. Denn so viel wird daraus nicht mehr passieren. Der Vorsprung der ersten Gruppe auf das Feld jetzt schon fast 2,5 Minuten groß. Ja, und das andere ist das Duell jetzt bei Philipsen gegen Mats Pedersen. Der ist nämlich in der Verfolgergruppe und der Abstand zwischen der 37er und der 90er Gruppe, der beträgt knapp 1 Minute. Da könnte noch was gehen. Natürlich würde man sagen, rechnerisch müssten 37 Fahrer eigentlich schneller sein als 19, aber wenn die sich voll reinhängen, dann geht noch was für Mats Pedersen. Wenn man sich das mal anschaut, die grüne Wertung, Mats Pedersen hat einen Vorsprung von 46 Punkten. Aktuell, jetzt mal gegebenenfalls, er kommt da nicht hin und in 70 Kilometern holt sich Jasper Philipsen 25 Punkte. Dann weiß man, dann sind es nur noch 21 Abstand und dann könnte die Sache wirklich interessant werden, denn Philipsen ist der Papierform ja mindestens mal ebenbürtig und es gibt eben auch noch Gelegenheit, gegen Mats Pedersen Sprintsiege unterwegs zu holen, unter anderem in Paris. Und dann könnte die Sache wirklich richtig, richtig knapp werden. Und der Mann, der bisher ohne Etappensieg dasteht, Jasper Philipsen, hat ja auch keine andere Wahl, um die Tour für sich zu retten, um nochmal alles auf eine Karte zu setzen. Aber jetzt die Tendenz spricht so ein bisschen dafür, dass Mats Pedersen es vielleicht gelingt, diese Gruppe, zu übrigens auch Michael Matthews gehört, da wieder nach vorn ranzubringen. Und dann ist es neutralisiert.
0: Wir bleiben für euch dran. 139 Kilometer noch bis ins Ziel. Hinten raus wird spektakulär heute und stimmungsvoll.
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Kolb, aber nicht der Mann in Grün, Mats Petersen. Sehr wohl sein großer Konkurrent im Kampf um diese Punktewertung, Jasper Philipsen. Und deswegen setzt Petersen nach, mit Hilfe von 18 anderen Fahrern. Dieses kleinere Feld hat inzwischen einen Rückstand von 49 Sekunden oder 47 auf die Spitzengruppe. Und knapp 3 Minuten hinter dem Tête de la Cour ist inzwischen das große Feld rund um die großen Favoriten, also auch um Tadej Pogacar, der vielleicht heute was versuchen wird, aber wir rechnen eher damit, dass jetzt der Sieger aus, wie viel sind es am Ende, 956 Fahrern, also könnte gut sein, dass der Tagessieger aus diesen beiden großen Gruppen da vorne kommt, aber der Tag ist noch lang, es sind noch 135 Kilometer, die zu fahren sind.

0: Heute sind die Mannschaftsbusse aber früh dran. Ja, siehst du, das ist UAE. Hallo, herzlich willkommen in Belfort. Schön, dass ihr alle da seid. Schön, dass ihr zu Hause da seid. Und irgendwas ist ja immer, Holger, mir ist fast kalt heute.
1: Ja. 10 Grad weniger als gestern. Ich habe heute Morgen sogar einmal kurz überlegt, ob man vielleicht die Jacke schon zum ersten Mal...
0: Wir haben hier so eine kleine Klimaanlage, die können wir mal ein bisschen höher stellen. Nicht auf 17, sondern vielleicht auf 20 Grad. So.
1: Also es sind 25, 26 Grad und oben auf dem Ballon d'Alsace 20. Das ist natürlich super, super, super angenehm. Nach all den Tagen mit höheren Temperaturen, habe heute ein langes Interview mit Max Walscheid gelesen, der ja hier nicht dabei ist und der allerdings das natürlich medial verfolgt. Der war ja auch Co-Kommentator bei uns im Livestream und also, sagte, so sehr sei das Thema gar nicht im Feld präsent gewesen, wie wir das immer glauben. Andererseits haben uns Radprofis ja immer gesagt im Ziel und haben sich ihre Gedanken gemacht, wie das Ganze wohl weitergehen könnte mit dem Rennkalender. Aber es muss für alle heute deutlich entspannter sein, bei diesen Temperaturen Radrennen zu fahren. Das Tempo ist wirklich immer noch absolut ein Scharfrichter, denn sie sind mit mehr als 54 km/h unterwegs, weil dieses Fernduell zwischen Jasper Philipsen und Mats Pedersen hier alle in den Bann zieht, also auch die, die da in diesen großen Gruppen mittun. Und das Feld hat in dieser Raserei natürlich schon 3 Minuten 30 verloren auf Thomas Pidcock. Das heißt also, man könnte davon ausgehen, dass die Mannschaften, die hier mit um den Gesamtsieg fahren, heute einen ruhigen Tag haben. Aber das können sie irgendwann mal nicht, weil Thomas Pidcock da vorne dabei ist. Und man wird ihm keine 5-6 Minuten Vorsprung gewähren können. Denn dann wäre er wieder mitten im Spiel um die Podiumsplätze. Und das werden einige Mannschaften gar nicht wollen. Da ist natürlich in erster Linie dann auch die Mannschaft Lidl gefordert. Mit Ayuso und Schelmose haben sie ja da 2 vorne dabei. Und Lidl ist an allen Fronten gefragt. Das ist ein erbarmungsloser Tag heute hier. Das sieht so harmlos aus und man hat sich gedacht, naja, da gehen erst einmal 150 Kilometer flach und dann wird man hinterher sehen, wer in der Gruppe ist und die machen dann den Etappensieg unter sich aus und dann kommen wir mal am Ballon d'Alsace, was noch passiert. Aber das ist nichts dergleichen, denn es gibt an allen Fronten des Gesamtklassements, sowohl in der grünen als auch in der gelben Wertung, heute Auffälligkeiten. Und für den Mensch schaut man natürlich, was machen die 37 da vorne mit Jasper Philipsen gegen die 19 rund um Mats Pedersen. Der Abstand ist festgetackert zwischen 45 und 50 Sekunden. Und sie haben aber noch 62 Kilometer Zeit bis zum Sprint, Mats Pedersen wieder nach vorn zu bringen, damit er da vorne punkten kann und Jasper Philipsen nicht 25 Punkte sozusagen kampflos überlässt. Tadej Pogacar war gerade hinten am Mannschaftswagen seines Autos und hat da mal Rücksprache gehalten, wahrscheinlich sich auch im Wasser geholt und musste gerade so ein bisschen eine Kurve um das rote Auto des Jurychefs machen, ist aber jetzt wieder hinten am Ende des Feldes. 3 Minuten 30 übrigens aktuell der Rückstand des Hauptfeldes zu der allerersten Gruppe und an der Spitze des Hauptfeldes fährt die Mannschaft von Tadej Pogacar ein ruhiges und entspanntes Tempo. Wie gesagt, das wird nicht so bleiben können. Sie werden da durchaus das Tempo der ersten Gruppe aufnehmen müssen, um nicht Thomas Pidcock mit in die Spur zu bringen. Aber da sind andere Mannschaften gefordert. Tadej Pogacar kann das egal sein, denn er hat auf Pidcock 11 Minuten. Aber Mannschaften wie Lidl, auch wie das Team Paul Sexas und insbesondere auch die Mannschaft von Florian Lipowitz und Remco Evenepoel, die werden nachher was tun müssen.
0: Ja, sie sind extrem schnell unterwegs. Für eure Nachmittagsplanung schon mal, wenn ihr euch fragt, kann ich nochmal kurz einkaufen gehen vorher oder das Auto waschen gehen oder in den Waschsalon oder vielleicht eine Runde schwimmen gehen, macht das. Ihr könnt uns hier im Ohr dabei behalten. Ich würde aber so ab 3:45 spätestens intensiv zuhören, dann geht's rein in dieses Mega-Finale heute an diesem 13. Tag der Tour, also die 13. Etappe. Das wird noch richtig, richtig gut nachher und stimmungsvoll und laut. Und ihr seid natürlich wie jeden Tag ab 14 Uhr mit uns live dabei. 3:45 würde ich sagen, spätestens müsstet ihr wirklich richtig, richtig fiebern am digitalen Endgerät, weil dann geht's hier zur Sache. Aber zwischendurch spielen wir ein bisschen Musik. Und das ist die Tour de France.

0: Das ist die Tour de France, 13. Etappe von Dole nach Belfort. Eine sehr große Spitzengruppe fährt nach wie vor vorne weg. Sie hat mit 37 Fahrern aktuell einen Vorsprung von 3 Minuten und 48 auf das Hauptfeld. In dieser Gruppe da vorne sehr spannende Persönlichkeiten. Da ist zum Beispiel Thomas Pidcock, der nur knapp 11 Minuten Rückstand hat in der Gesamtwertung auf Pogacar und viel weniger noch im Kampf um das Podium und ein exzellenter Abfahrer ist. Und wenn der nachher hier über den Ballon d'Alsace mit rüberkommt, dann hat er gute Chancen, die Etappe zu gewinnen. Deswegen Obacht hinten an die Teams. Hinter dieser großen Gruppe, in der ja übrigens auch zwei Deutsche sind, John Degenkolb und Michael Hessmann und Jasper Philipsen, ein Anwärter auf das grüne Trikot. Und Lidl Track, muss man sagen, hat so ein bisschen verpennt, den Anschluss zu halten. Dann hat Mats Petersen etwas initiiert, der trägt das grüne Trikot. Und der pest jetzt mit 18 anderen Fahrern dieser großen Spitzengruppe hinterher und hat nur noch einen Rückstand von 43 Sekunden. Das wird jetzt aber auch nicht rasant weniger. Also das ist ein unglaublich spannendes Rennen hier gleich zu Beginn oder ja in dem ersten Drittel dieser 13. Etappe. Durchschnittsgeschwindigkeit aktuell 53,8 km/h. Zum Vergleich, der neue Rekord, der vorgestern aufgestellt war, der war am Ende bei knapp 51. Das wird nachher sich noch relativieren, es geht bergauf. Und dann geht die Durchschnittsgeschwindigkeit deutlich nach unten, aber das ist ein enorm schnelles Tempo. Nachher dann also Ballon d'Alsace und ihr schickt uns fleißig Sprachnachrichten. Die nächste kommt hier von zwei Radsportfans.
1: Hallo, hier ist Niklas.
2: Und hier ist Cedric.
1: Wir sind aus Wülfrath im Kreis Mettmann zur Tour de France gefahren und heute aus Belfort zur letzten Bergwertung mit dem Rennrad gefahren.
2: Dort stehen wir jetzt etwa 1,5 Kilometer vor der Bergwertung und warten dort auf die Fahrer und die Karawane.
1: Hier ist schon überall richtig Party, wir haben richtig Bock und wünschen euch viel Spaß beim Gucken bzw. beim Hören. Liebe Grüße!
0: Ja, danke euch beiden. Ja, wie toll, wie schön, dass ihr uns so viele Nachrichten schickt. Es sind ja ganz viele von euch unterwegs heute hier in der Nähe der deutschen Grenze. Morgen wird es wahrscheinlich noch sehr viel mehr. Ballon d'Alsace heute und auch morgen im Programm. Also es ist schon ein ganz guter Hotspot. Und an euch beiden die Info, also ihr werdet Besuch bekommen von der Werbekarawane. Dauert schon gar nicht mehr lange. Die ist jetzt kurz vor dem Col de Croix. Das ist der erste der beiden Berge heute. Dritte Kategorie, nicht der Rede wert im Vergleich. Aber dann geht's runter und dann geht's schon rein in den Anstieg zum Ballon d'Alsace. Also bald kommen Geschenke von den Werbeträgern dieser Tour, die ja ihre bunt geschmückten und sehr aufwendig geschmückten Wagen hier über die Straßen schicken, deutlich vor den Radprofis. Und gleich nimmt diese Karawane den Ballon d'Alsace ins Visier. Also, es sind noch 124 Kilometer bis ins Ziel. 3 Minuten 50 der Rückstand vom Hauptfeld auf die große Spitzengruppe. Hinter der ist eine kleinere Gruppe, bestehend aus 19 Fahrern. Und die hat auf die Spitze einen Rückstand von 44 Sekunden. Es wird noch viel aufregender heute Nachmittag. Und ihr seid bei uns wie jeden Tag live dabei.

0: Tourfunk live auf der 14. Etappe. Es wird wieder bergig bei der Tour. Heute im Finale ein Berg der ersten Kategorie, der Ballon d'Alsace. Und für vier deutsche Fahrer ist es die erste Frankreich-Rundfahrt. Einer der Debütanten ist Michael Hessmann. Der ist vorne in der Spitzengruppe mit 36 anderen Fahrern, unter anderem auch mit John Degenkolb. Und die hat einen Vorsprung von 43 Sekunden auf eine etwas kleinere Verfolgungsgruppe und über 4 Minuten inzwischen auf das Hauptfeld. In dem hat jetzt UAE und auch die Red Bull-Mannschaft vorne die Kontrolle übernommen. Denn ganz vorne fährt unter anderem Tom Pidcock mit. Und der ist schon eine Gefahr auch für Remco Evenepoel und Florian Lipowitz. Also da müssen sie ein bisschen aufpassen, dass der Rückstand nicht zu groß wird. 4 Debütanten aus Deutschland bei dieser Tour. Ein anderer ist Max Kanter, der Sprinter, der seinen Job im Normalfall überwiegend hinter sich jetzt hat, denn die 5 zu erwartenden Massensprints haben wir schon erlebt. Max Kanter ist einmal Zweiter geworden und ist einfach total happy, hier zu sein. Bernd Arnold hat heute Morgen mal mit ihm am Start in Dole gesprochen.
1: Ja, vielleicht schon ein kleines Zwischenresümee. Wie ging es Ihnen bisher bei dieser Tour de France?
2: Ja, ich genieße es einfach, hier zu sein. Aber natürlich gibt es auch einige anstrengende Tage. Bisher lief es eigentlich ganz gut. Wir hatten einige sehr gute Resultate. Ich bin eigentlich ganz zufrieden.
1: Was ist so das, was Sie jetzt schon sagen, das nehme ich mit? Das hätte ich mir so gar nicht erwartet von dem ganzen Drumherum hier vielleicht.
2: Ja, definitiv die Atmosphäre. Die Zuschauer machen dieses Rennen so speziell. Definitiv.
1: Was bleibt von diesem Abenteuer übrig? Weil irgendwie ist es ja auch ein Alltag mit Massage und im Bus und im Hotel jeden Tag in einer anderen Stadt. Was bleibt da eigentlich übrig von diesen Impressionen, die man vielleicht mitnehmen könnte, vielleicht als Tourist sozusagen?
2: Also ich meine, man sieht ja schon auch ein bisschen was vom Land. Es ist für uns Fahrer natürlich auch schön. Wir sind ja nicht den ganzen Tag immer nur am Limit, also wir können auch ein bisschen rumgucken. Ich muss sagen, dass ich sehr überrascht war von einigen kleinen Städten hier. Wunderschön und ja.
1: Gestern dieser Sprint, da fragt man sich, wie können die sich das antun, die Sprinter, da vorne reinzuhalten? Ist das eine Mutsache, ist das eine Sache Hirn ausschalten oder fragen sich auch manchmal, was mache ich da eigentlich?
2: Tatsächlich ist das einfach Erfahrung. Ich meine, wir machen das jetzt über Jahre. Im Kindheitsalter hat das schon angefangen. Man lernt das so ein bisschen, auch seinen Kopf da ein bisschen auszuschalten. Gestern haben wir gesehen, man muss immer bereit sein, dass man auch stürzt. Gestern im Finale gab es einen ziemlich heftigen Sturz. Und natürlich will man das immer vermeiden, aber manchmal ist das unvermeidbar.
1: Was Schönes, wir kommen in Richtung Grenznähe. Haben Sie schon ein paar Signale gehört, gesehen? Vielleicht die eine oder andere deutsche Flagge mehr? Oder freuen Sie sich schon auf Leute, die vielleicht jetzt die nächsten Tage dann auftauchen werden am Straßenrand oder sogar vielleicht am Hotel?
2: Also ich hatte gehört von einigen Leuten, dass es speziell jetzt die nächsten Tage extrem viele deutsche Fans am Streckenrand stehen werden. So, ich freue mich drauf, kommt zum Rennen, feuert uns an, das gibt uns auf jeden Fall Motivation.
0: Kann man sich gut vorstellen. Max Kanter bei seiner ersten Tour freut sich mega über den Besuch von Freunden und Fans. Wir haben auch, ich finde die Mail leider gerade nicht, von jemandem Post bekommen, der aus Pirna kommt, in der Nähe von Dresden und der vor allem Max Kanter die Daumen hält. Es hat ja was, ein bisschen was gebracht. Ich glaube, Max Kanter, Holger, kann durchaus zufrieden sein mit seinem Tourdebüt, ne?
3: Ja, genau. Pirna wahrscheinlich nicht zufällig, denn seine Lebensgefährtin ist aus Pirna. Die war ja auch schon in der ersten Tourwoche hier. Ich weiß auch von vielen anderen Familienangehörigen, zum Beispiel die von Tobias Steinhauser, werden heute und morgen erwartet. Und das wird bei vielen der Fall sein. Ja, und Max Kanter selber, wenn er denn bei diesen Strapazen sagen kann, dass er nicht immer am Limit war, dann ist es ja schon mal ein gutes Zeichen. Denn es war schon eine bisherige Tour de France, die einen auch ans Limit hat bringen können, selbst als Sprinter. Da es gab auch Ruderphasen zwischendurch. Aber die schweren Etappen waren echt herausfordernd und die Flachetappen sind halt alle sehr, sehr schnell gefahren worden. Und wenn er das so gut wegsteckt, das unterscheidet ihn von manch anderem. Wir haben ja zum Beispiel heute die Aufgabe von Fritz Biesterbos erlebt, einem, der im vergangenen Jahr als Gravel-Experte auch extrem gut war und dann verpflichtet wurde vom Team Picnic PostNL. Die sind mit ihm auch bisher zufrieden gewesen, haben ihn aber nach Hause geschickt, weil sie gesagt haben, der war an der Grenze nach 12 Etappen. Und das ist dann mal so ein Unterschied zu Max Kanter. Sind auch 2 weitere heute nicht angetreten. Mit den Schlüsselbeinbrüchen von gestern, Jeno Böckmanns, der Belgier aus der Mannschaft von Georg Zimmermann und Fernando Gaviria, der Kolumbianer, der bei seiner ersten Tour gleich die erste Etappe gewonnen hatte, damals 2018 und kurz darauf noch eine zweite. für einen Tag auch das gelbe Trikot hatte, der aber nun auch seine dritte Tour de France nicht zu Ende fahren kann, wieder aufgeben musste.
0: Ja, Stichwort Stürze, es war nun der erste wirklich richtig große Massensprint gestern, der tat tierisch weh für viele Fahrer. Du hast von den zwei Aufgaben gesprochen, bei Tempo 70 auf diesen rauen Asphalt zu knallen. Das ist das einkalkulierte Berufsrisiko und trotzdem immer wieder extrem bitter. Und wir haben mal mit ein paar Deutschen darüber gesprochen, wie das eigentlich ist, so in einem Sprint mitzufahren, ob man nicht manchmal auch denkt, warum macht man das Ganze hier überhaupt? Und wir hören Pascal Ackermann, John Degenkolb, Niklas Merkel und Georg Steinhauser.
4: Ja, ich denke mir schon öfters, dass ich froh bin, dass ich kein Sprinter bin. Also ab und zu habe ich schon mal die Rolle, dass ich meinem Sprinter ein bisschen helfen muss. Aber ich bin dann froh, wenn ich dann meinen Job gemacht habe und mich da raushalten kann.
5: Ja, grundsätzlich hat man eigentlich keine Zeit daran zu denken im Finale. Also bist so konzentriert darauf, dass du einfach deinen Weg findest. Du fährst durch die Lücken durch und du versuchst schon mal reinzustecken, damit du da durchkommst, ohne zu bremsen. Aber wenn es dann passiert, dann hat man es schon wieder im Kopf.
6: Ja, ich meine, der Sturz war im Endeffekt eine kleine Unachtsamkeit, beziehungsweise einmal ein Rennfahrer, der halt einfach ja, nicht bremsen wollte, das Vorderrad nicht noch einmal zurückstecken wollte und hat gedacht, er kommt an dem vorbei, er berührt das Hinterrad vom Vordermann und ja, verliert die Kontrolle, fällt hin und reißt im Grunde genommen ja, ich glaube 10, 15 Rennfahrer, die da halt einfach voll, zwei davon Schlüsselbein gebrochen, ist schon echt extrem, eine kleine Unachtsamkeit und was dann das für Auswirkungen auch hat und gestern war die Stimmung schon ziemlich runter nach der Aktion.
7: Bei mir ist es immer so, wenn ich in die letzten 3 Kilometer reinkomme, dann geht so ein Schalter um und dann hat man nicht mehr so eine bewusste Wahrnehmung fürs Risiko. Klar, im Nachhinein, wenn man sich die Videos anguckt, dann denkt man sich immer, oh fuck, scheiße gelaufen. Ich meine, gehört dazu, die Gefahr zum Sport, ja, ist trotzdem nicht schön.
5: Ja gut, man muss sich das vorstellen, es ist wie wenn man einen Schalter umlegt, man ist in einem Tunnel und da gibt es erstmal nur einen Weg vorwärts und da denkt man nicht über die Tage zurück. Ich glaube, da könnte alles Mögliche passieren außenrum und du würdest es gar nicht mitkriegen.
0: Ja, das Risiko eines Radsportlers fährt immer mit. Wir haben gestern zum Beispiel auch im Ziel mit der Mutter von Olaf Koy, dem niederländischen Radsportler, gesprochen, die sich natürlich über seinen ersten Tour-Etappensieg in Po vergangene Woche gefreut hat, aber die, und ich kann das total nachvollziehen, sagte, das Wichtigste ist, dass ihr Junge gesund bleibt. Das ist in so einem Sport wie dem Radsport wirklich nicht selbstverständlich. Ich glaube, es gibt kaum einen Fahrer bei so einer Rundfahrt, der nicht mal irgendwie zumindest in eine brenzliche Situation kommt, aus der etwas entstehen könnte. Aber viele stürzen eben auch und müssen damit schon fast planen. Und manche beißen auf die Zähne, auch wenn es wehtut, wenn man am Kinn verletzt ist, wie Georg Zimmermann beispielsweise. Aber toi, toi, toi, ich klopfe mal hier aufs Holz. Alle 12 deutschen Radsportler sind noch dabei. Keiner musste die Tour bisher aufgeben. Und das ist auch wirklich eine Seltenheit. Wir haben eine folgende Situation, noch 46 Kilometer bis zum Zwischensprint. Das ist das große Ziel von Jasper Philipsen. Der ist vorne in einer riesengroßen Ausreißergruppe, bestehend aus 37 Fahrern. Auch 2 Deutsche sind dabei, Michael Hestmann und John Degenkolb. Und diese große Gruppe hat einen wirklich immer noch stabilen Vorsprung von 41 Sekunden auf eine weitere Gruppe. Die besteht aus 19 Fahrern. Und in der Gruppe ist der Mann in Grün, Mats Pedersen, der die Punktewertung also anführt. Hast du was gesagt, Holger?
3: Ja, Entschuldigung, ich dachte, es ist noch einer aufgetaucht in der Gruppe. Es sind jetzt 20.
0: Wichtige Information. Die hat Rückstand von 44 Sekunden, also bis zum Zwischensprint ist ja noch ein bisschen was. Mats Pedersen hat natürlich die Hoffnung, dass er noch den Anschluss herstellen kann, um dann unterwegs die 25 Punkte zu holen. Ansonsten, wenn Philipsen den Sprint gewinnen sollte, dann könnte es nochmal wieder richtig spannend werden im Kampf um Grün. Und dann das Hauptfeld. Knapp 5 Minuten jetzt schon zurück. Also mit Rückstand auf die vorne fahrende 37-köpfige Ausreißergruppe, in der auch Tom Pidcock fährt. Das ist schon eine Bedrohung fürs Podium. Und deswegen hat hinten im Feld Red Bull Bora Hansgrohe die Kontrolle übernommen. Auch UAE, die Mannschaft von Tadej Pogacar, dem Gesamtführenden, ist natürlich mit da vorne dabei, aber der muss nicht. Also für ihn ist Pidcock keine große Gefahr, aber für die anderen Podiumsanwärter eben schon. Und deswegen hat die deutsche Red Bull-Mannschaft hinten die Kontrolle übernommen. Es ist auch noch alles unter Kontrolle, 113 Kilometer bis ins Ziel.

0: Schönen Start ins Wochenende euch. Hier ist die Tour de France, der Livestream auf sportschau.de in ARD Sounds, WDR Event, wo auch immer ihr uns hört. Schön, dass ihr uns hört. Es wird ein großartiges Tourwochenende. Lohnt sich unbedingt reinzugucken, reinzuhören, auch morgen und übermorgen. Wir sind in der Nähe zu Deutschland. Das heißt, viele deutsche Fans sind an der Strecke. Morgen wahrscheinlich noch mehr als heute. Aber eben auch heute hier im Ziel in Belfort. Und mein lieber Kollege Sebastian Krause hat gerade welche getroffen.
1: Also ich stehe jetzt hier ungefähr 250 Meter vor der Ziellinie und neben mir sind offensichtlich zwei deutsche Fans.
2: Hallo, grüß dich.
3: Hi, servus.
1: Wer seid ihr?
2: Ich bin der Benedikt.
3: Alex.
1: Wo kommt ihr her?
2: Vom Bodensee aus Konstanz.
1: Und jetzt extra wegen der Tour hergekommen?
2: Ja, wir sind extra wegen der Tour hier. Wir übernachten hier in der Nähe auf dem Campingplatz und sind mit unseren Freunden da, haben uns heute aufgeteilt. Die einen fahren heute mit dem Rad, sich schon ein bisschen warm für morgen, weil wir die Etappe direkt an der Strecke begleiten wollen. Und wir haben uns dafür entschieden, hier ein bisschen den Startzielbereich anzugucken.
1: Das erste Mal?
2: Nee, ich war schon öfters. Also ich war schon bei mehreren und Alex noch nicht und haben wir gesagt, komm, ich zeig's dir heute mal sozusagen.
3: Führt dich ein.
1: Für dich das erste Mal?
3: Ja, genau. Richtig, ja. Ja, wahnsinniger Trubel hier schon, ist echt cool. Bin mal gespannt, wie es nachher ist, wenn die Fahrer kommen. Geht ja jetzt noch eine Weile, aber wir schauen uns jetzt mal hier alles drumherum an. Genau.
1: Und was erwartet ihr aus deutscher Sicht? Geht hier was?
2: Oh, ich glaube leider nicht. Ich kann mir nicht vorstellen, dass wir auf dem Podium sind. Gute Ergebnisse und das reicht uns, denke ich, schon.
1: Oder was sagst du? Also könnte hier ein Deutscher gewinnen?
3: Ja, ich habe auch schon überlegt, wie die Etappe laufen könnte. Es ist ziemlich schwierig. Am Ende kommt ja dann der Anstieg und dann die Abfahrt. Schön wäre es natürlich, wenn Slipo irgendwie hinkriegen wird, heute wegzufahren und dann das hier noch bis ins Ziel zu tragen. Ich denke nicht, dass es passiert, aber es wäre natürlich ein Träumchen, ja.
1: Slipo ist der große Star, oder? Wie hat er euch letztes Jahr fasziniert?
2: Hat er auf jeden Fall. Ist er durch die Decke gegangen in seiner ersten Saison und wir kommen aus der Nähe. Also wir kommen gebürtig aus Biberach und das ist ja praktisch die Heimat von ihm fast. Von dem her ist es natürlich auch eine gewisse Verbundenheit, die da besteht.
1: Ist da ein richtiger Radsportboom jetzt bei euch entstanden?
2: Ja, kann man schon sagen, dass auch das Interesse deutlich gesteigert wurde dadurch und es die Leute verfolgen und man sich deutlich mehr austauscht.
1: Morgen dann die große Vogesen-Etappe. Geht bergauf, bergab ständig. Und ihr seid dann wo genau?
3: Ja, wir fahren in Corbalon hoch morgen mit dem Fahrrad. So circa 1000 Höhenmeter werden wir da erstmal morgen überwinden müssen. Und ja, dann hoffen wir, dass wir da auch nochmal vielleicht ein Lipo ziemlich weit vorne sehen. Wobei ich denke, ja, dass das wieder so eine Etappe wird, wo Pogacar wieder allen zeigt, wie es läuft.
2: Also vielen Dank nochmal an Valle. Der ist der Organisator unseres Ausfluges. Er hat es initiiert und alles vorbereitet. Wir werden morgen, wie der Alex gesagt hat, mit dem Fahrrad hochfahren, selber die Strecke abfahren und dann oben warten und uns das anschauen. Wir haben dann nichts dabei, kein Zelt oder Ähnliches, sondern wir sind mit den Rädern oben, feuern die Fahrer an und fahren dann hinterher wieder runter an den Campingplatz, den wir in der Nähe von Mühlhaus haben. Und da sind wir dann bis Sonntag und dann fahren wir wieder nach Hause.
1: Wie groß ist eure Gruppe?
2: Wir sind 10 Leute.
1: Habt ihr einen Anfeuerungsruf, habt ihr schon irgendwie geprobt oder was werdet ihr schreien, singen, wenn Lippo dann da ist?
3: Also ganz klassisch wird es auf jeden Fall alle, alle, alle, alle, alle. Und wenn Lippo kommt, natürlich auf geht's, Lippo!
0: Ja, viel Spaß euch. Danke für den Besuch hier in Belfort. Es ist herrlich zu sehen, wie groß die Begeisterung auch in Deutschland ist, unabhängig von Florian Lipowitz, aber natürlich auch durch Florian Lipowitz. Und der wird in den kommenden Tagen natürlich auch bei uns hier in der Berichterstattung in größerem Maße im Blickpunkt stehen. Wenn steil wird, ist er der Mann, der die deutschen Radsportfans begeistert. Morgen also viele deutsche Fans an der Strecke, noch mehr als heute, obwohl heute auch schon viele dabei sind. Und wir werden noch ein paar hören heute Nachmittag und heute Abend dann auch im Tourfunk, unserem Podcast, den wir jeden Tag hier produzieren. Kennt ihr natürlich in ARD Sounds. 106 Kilometer noch bis ins Ziel, 38 bis zum Zwischensprint. Die 37-köpfige Ausreißergruppe vorne hat Vorsprung von 36 Sekunden auf die Gruppe um Mats Pedersen, den Mann im Grün. Und das Hauptfeld mit allen großen Favoriten hat inzwischen 5 Minuten 26 Rückstand auf Tête de la Cour. Also wir müssen ja gleich mal schon mal rechnen, was das bedeuten könnte für die Gesamtwertung. Denn ganz vorne fährt ja der Brite Tom Pidcock mit und der kratzt an den Top Ten und nimmt natürlich auch das Podium ins Visier. Aber zwischendurch spielen wir ein bisschen Musik. 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

0: Die Tour de France live jeden Tag ab 14 Uhr. Moritz ist hier und mein lieber Kollege Holger Gersker, der ist auch für die Radiowellen der ARD und für euch da und ist jetzt live.
1: Es ist eine richtig, richtig schnelle Etappe mit 57 Ausreißern verteilt auf zwei große Gruppen. Ganz vorn fahren 37, darunter auch der Freiburger Michael Hessemann, der Tour de France Dubitant und der Uldi unter den deutschen Startern. John Degenkolb, der Etappensieger von 2018, der wahrscheinlich zum letzten Mal eine Tour de France bestreitet. In der zweiten Gruppe, die 20 Fahrer umfasst, ist kein Deutscher vertreten. Und dann haben wir mit einem Rückstand von 5,5 Minuten das Hauptfeld. Da muss sich das deutsche Red Bull Team langsam Gedanken machen, um den Rückstand nach ganz vorn einigermaßen im Zaume zu halten. Denn der Beste der Gesamtwertung in der ersten Gruppe ist der Mountainbike-Olympiasieger Thomas Pidcock aus Großbritannien. Der hat zwar in der Gesamtwertung über 11 Minuten Rückstand, aber den hat er jetzt sozusagen schon mal halbiert und wird langsam eine Gefahr für Florian Lipowitz und Remco Evenepoel. Und diese Gemengelage führt halt zu diesem hohen Tempo. Dazu kommt noch die Tatsache, dass der Kampf um das grüne Trikot bislang den Etappenverlauf prägt. Es gibt in rund 36 Kilometern einen Sprint. Der Mann im grünen Trikot, Mats Pedersen aus dem deutschen Lidl-Team, der Däne, ist nur in der zweiten Gruppe, die 40 Sekunden hinter der ersten einherfährt. Und da ist Jasper Philipsen dabei. Und es gibt nichts Wichtigeres für den Belgier, als sich 25 Punkte zu sichern. Wenn denn Pedersen in der zweiten Gruppe leer ausgeht, dann wäre auch der Kampf um Grün nochmal völlig neu entbrannt. Und darum geht es gerade. Es geht immer um diese 40 Sekunden zwischen der ersten großen Gruppe und der zweiten. Das ist die Konstellation. Genau bei Hälfte dieser heutigen Etappe. 104 Kilometer sind es noch bis zum Ziel.
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0: 101 Kilometer noch bis ins Ziel. Die 37-köpfige Ausreißergruppe hat jetzt 32 Sekunden Vorsprung auf die Verfolger und knapp 6 Minuten auf das Hauptfeld, in dem das gelbe Trikot ist, in dem auch Florian Lipowitz und Remco Evenepoel fahren. Es geht ja nachher noch über den Ballon d'Alsace und da war doch was. Das war der allererste Berg in der Geschichte der Tour und daran erinnern wir jetzt mal in diesem Beitrag, den wir bei uns im Archiv gefunden haben.
1: Der 11. Juli 1905. Der Erfinder der Tour de France, Henri de Grange, hat sich für diesen Tag etwas ganz Unglaubliches einfallen lassen. Die Helden der Landstraße sollen einen fast 1200 Meter hohen Berg überqueren, den Ballon d'Alsace. Radsportjournalist Peter Leisel hat diese erste Bergbesteigung in der Geschichte der Frankreich-Rundfahrt nachrecherchiert.
2: Mich hat überrascht, dass damals schon die Fahrer, obwohl es erst das dritte Jahr der Tour de France war, zwei unterschiedliche Räder in petto hatten und dass sie am Fuß des Berges von einem Flachlandrad umgestiegen sind auf ein Bergrad. Das war immer noch sehr viel schwerer als die heutigen Räder und das konnte aber trotzdem 20 Kilometer schnell bewegen.
1: Der Ballon d'Alsace sollte von da an noch viele Male im Tourprogramm auftauchen. 1969 kommt es auf seinem Gipfel sogar zu einer Bergankunft und ein Deutscher spielt eine Hauptrolle, Rudi Altig.
3: Ich bin mit zwei, drei Ausreißer weg gewesen und im Berg ist dann Eddy Merckx zu mir gestoßen, der von hinten kam und Eddy hat mich dann am letzten zwei, drei Kilometer abgehängt. Aber bitte, ich bin da oben Zweiter geworden. Eddy hat in diesem Jahr die Tour gewonnen und im Grunde war es ganz gut.
1: 1997 überquert der Tourtross den Ballon d'Alsace. Vor der viertletzten Etappe hat ein gewisser Jan Ullrich 6 Minuten Vorsprung auf den Franzosen Richard Virenque. Als Ullrich am letzten Anstieg vor dem Ballon

0: Fans haben ihn nicht vergessen, denn nach dieser Motivationsspritze erhöhen Bölz und Ulrich die Trittfrequenz und schaffen am Ballon d'Alsace wieder den Anschluss an die Gruppe um Richard Virenque. Der Toursieg ist Jan Ulrich nicht mehr zu nehmen.
1: Ja, dieser Beitrag ist von 2005. Wir müssen aber dazu sagen, damals sozusagen war noch nicht bekannt, unter welchen Umständen diese Erfolge damals eingefahren worden sind und deswegen vielleicht so ein bisschen distanzlos. Heute wissen wir natürlich alles besser einzuschätzen, aber in jedem Fall spielt die Region hier im Toursieg von Jan Ulrich eine große Rolle, der übrigens morgen hier ist bei der Tour. Das wäre vor ein paar Jahren auch undenkbar gewesen. Und wir werden morgen auch nochmal genauer auf diese Szene am Ballon eingehen, denn das war ja schon eine legendäre Geschichte mit Udo Bölz. Und wir müssen die Geschichte, das kann ich jetzt schon mal anteasern, ein bisschen anders schreiben, als sie viele von euch vielleicht kennen. Morgen mehr dazu hier bei uns und heute Abend auch schon im Tourfunk-Podcast. Das kann ich schon verraten, wenn wir heute Abend schon thematisieren. Also hört gerne rein in unseren Podcast jeden Tag nach der Etappe, der hier entsteht. Gucken wir wieder auf den Tag von heute. Wir haben die 100-Kilometer-Marke geknackt. Mehr sind die Fahrer jetzt schon unterwegs und sie haben jetzt weniger als 100 Kilometer noch vor sich. 98 sind es genau und es ist ein unverändertes Bild. Auf dem ersten Blick, auf dem zweiten muss man sagen, Holger. Hinten das Feld, jetzt schon 6 Minuten Rückstand. Ist das nicht langsam gefährlich?
2: Ja, 98 Kilometer sind es noch für den Großteil des Feldes. 30 Kilometer sind es noch für 5, 6 Fahrer, die hier das gesamte Feld in Geiselhaft genommen haben mit diesem erbarmungslosen, ich nenne es mal Dreikampf. Denn vorn fährt Jasper Philipsen, seine beiden tatsächlich Mannschaftskollegen, die ja dabei sind. Die machen ein enormes Tempo und dennoch ist es erstaunlich, wie der Rest der 37 die beiden tatsächlich da gewähren lässt, denn sie tun nichts dafür, denn normalerweise, wenn sie sich beteiligen würden, dann wäre für viele ja auch noch ein bisschen mehr drin in Richtung der Position, in Richtung Etappensieg. Das ist natürlich das Ziel für den Großteil dieses kleinen Ausreißerfeldes, was heißt klein, es ist ja relativ groß sogar, und natürlich für Thomas Pidcock und Co. geht es darum, möglichst viel Vorsprung rauszufahren, und hinten in der zweiten Gruppe dann Binyam Girmay und Mats Pedersen mit dem Versuch, bis zum Sprint in 29 Kilometern da ranzukommen. Sie haben momentan eine ganz günstige Tendenz, denn es sind von 40 Sekunden, die wir lange hatten, nur noch 28 übrig. Sie sehen sie vor sich. Und einer wie Mats Pedersen könnte natürlich dann auch, wenn es nur noch 15 Sekunden sind, das per Sprint überbrücken. Momentan deutet sehr vieles darauf hin, dass Binyam Girmay und Mats Pedersen da wieder rankommen. Dann wäre die ganze Arbeit der Mannschaft von Jasper Philipsen über jetzt 50, 60 Kilometer praktisch für die Katz. Und dann beginnt ein komplett neues Rennen. Denn das, was wir bisher noch gar nicht getan haben, was wir dann demnächst mal tun sollten, mal zu schauen, wer eigentlich von den 37 die Etappe gewinnen könnte.
1: Ja, wer wird denn gewinnen? Also Tom Pidcock würde ich jetzt fast sagen, aber gucken wir gleich mal später drauf. Wir spielen ein bisschen Musik und melden uns gleich wieder hier aus dem Ziel in Belfort. Von dieser wirklich, ja, man kann sagen, noch spannenderen 13. Etappe, als wir es zumindest zu diesem Zeitpunkt uns vorgestellt hätten, dass es hinten raus spektakulär wird mit dem Anstieg auf den Ballon d'Alsace, 30 Kilometer vor dem Ziel. Ja, damit ist zu rechnen, das wird auch noch richtig spektakulär, aber der Kampf davor, der hat es wirklich in sich und gleich sind wir wieder live auf der Straße.

0: Tourfunk live auf der 13. Etappe. Wir haben noch 92 Kilometer bis ins Ziel, 24 zum Zwischensprint, der einen extrem wichtigen Punkt dieser längsten diesjährigen Etappe markiert. Denn darauf haben es viele Fahrer abgesehen, die vorne sind. Aber es geht auch um den Tagessieg und es kommt richtig Bewegung rein gerade, Holger.
1: Ja, definitiv, denn die erste und die zweite Gruppe haben zusammengefunden. Die Bemühungen von Binyam Gemay und Mats Pedersen mit ihren 18 Begleitern hatten Erfolg gegenüber dem, was die Mannschaft Alpecin da vorne angestellt hat. Also haben wir jetzt ein 57-köpfiges Ausreißerfeld, kann mich überhaupt nicht erinnern, sowas schon mal erlebt zu haben. 40, 45, ja, aber 57, da können wir fast von einem ersten und einem zweiten Feld sprechen, als wäre es auf der Windkante gewesen. Und 6 Minuten und 30 Sekunden liegen zwischen der ersten und der zweiten Gruppe. Wir sind 23 Kilometer vom Sprint entfernt. Dahin wird jetzt sicherlich oder bis dahin nicht mehr allzu viel passieren. Und dann werden Binyam Gemay, Mats Pedersen und Jasper Philipsen da um die Plätze 1, 2 und 3 sprinten, aber die Abstände zwischen den dreien sind natürlich bei weitem nicht mehr so groß, als wäre Philipsen der Erste bei 25 Punkten und die anderen würden dann leer ausgehen. So gesehen befindet sich das Ganze dann tatsächlich im Kleinigkeitsbereich und dafür dieser gesamte Aufwand, diese Raserei über diese ersten, ja, was haben wir jetzt, 2 Stunden ziemlich genau gefahren, 2 Stunden 10 Minuten Durchschnittsgeschwindigkeit ist immer noch 53 km/h, wird sich natürlich nachher ein bisschen einordnen, denn 55 Kilometer vor dem Ziel und damit 13 Kilometer nach dem Sprint beginnt ja auch die Kletterei. Zunächst mit dem Col de Croix und dann geht's auf den Ballon d'Alsace in den Vogesen. Und spätestens dann werden andere Fahrer in diesen 57 oder unter den 57 eine Rolle spielen und nicht mehr Philipsen, Gemay und Pedersen.
0: Ja, aber dann lassen wir noch mal ganz kurz, da haben wir eben vorhin schon so leicht angeteased, darauf gucken, wer denn hier diese Etappe gewinnen kann. Ich habe gestern im Tourfunk so fast aus dem Spaß heraus gesagt, Tom Pidcock, super Abfahrer, der Beste der Welt. Andererseits ist das noch ein weiter Weg von oben, 30 Kilometer bis ins Ziel und trotzdem, das ist einer der großen Stars, also auch einer der großen Favoriten für dich heute. Nach jetzigem Stand.
1: Ja, es geht ja vor allem auch aufs Klettern. Es geht auch 9 Kilometer berghoch. Das wird von diesen 57 schon einige aussieben. Wir müssen auch ein bisschen gucken, welche Mannschaft ist wie stark vertreten. Und dann kommt seine Mannschaft ins Spiel, denn sie sind zu viert. Also da hat er auch noch entsprechende Unterstützung am Beginn des Berges. Auch das spielt eine Rolle. Es sind einige unter den 57, die tatsächlich auch schon viel gewonnen haben bei der Tour de France, auch ähnliche Etappen gewonnen haben. Bei den meisten allerdings habe ich bisher noch, von denen ich jetzt spreche, noch nicht das Gefühl, dass sie in Topform sind. Damit meine ich in erster Linie Julien Alaphilippe, der davon dabei ist. Damit meine ich aber auch einen wie den Mann, der ja schon 3 Etappen gewonnen hat, Matej Mohoric aus Slowenien. Dann meine ich einen wie Ben Healy, der WM-Dritten, der im vergangenen Jahr eine Etappe gewonnen hat und auch das gelbe Trikot hatte, aber aus seinen bisherigen Ausreißversuchen noch nicht allzu viel tun konnte, aber das mag täuschen. Wenn man uns nochmal anschaut, wer auch ganz gut klettern kann, ist Mauro Schmid zu nennen aus der Jayco-Mannschaft, der mit dabei ist. Und dann einen hatte ich, der französische Meister Romain Grégoire, auch schon oft genug dabei in diesen Ausreißergruppen, aber bislang eigentlich auch, wenn es richtig steil wurde, dann wieder zurückgefallen. Ben O'Connor, Etappensieger in Courchevel im vergangenen Jahr, hat es auf dem Weg Richtung Tourmalet probiert. Den müsste man zumindest mal auf die Ebene von Thomas Gidcock setzen. Da kann ich mir gut vorstellen, dass der am Berg nicht abzuhängen ist. Dann haben wir Mark Hirschi, auch Etappensieger schon bei der Tour, aber bisher auch noch nicht so glanzvoll. Das gilt auch für Kevin Vauclin und für Jon Izagirre. Ja, also logischerweise bei 57, was habe ich jetzt, 12, 13 Kandidaten genannt. Und einen müssen wir auf jeden Fall noch nennen, weil der einfach überragend gefahren ist. Bis hierher führt Tadej Pogacar, das ist Brandon McNulty. Der ist von den 57 da vorne der Drittbeste in der Gesamtwertung. Der Beste ist Thomas Pidcock mit knapp 12 Minuten Rückstand, von denen aktuell allerdings nur noch 4 Minuten und etwa...
0: Fast 5 Minuten über.
1: Ja, es kommt langsam so, Tren Lipowitz liegt 4,44 zurück. Da ist er gleich. Also er hat jetzt schon sozusagen den 7. Platz virtuell inne. Also hinten wird man irgendwas tun müssen, keine Frage. Und der Franzose Jegat, der im vergangenen Jahr Top-10-Fahrer war der Tour de France, der ist als 19. der Zweitbeste in der Gesamtwertung. Allerdings mit 17 Minuten Rückstand wird er nicht mehr die Hauptrolle spielen.
0: Ja, also Pogacar unantastbar vorne mit 3 Minuten 36 Vorsprung auf Jonas Vingegaard. Und dann bewegen sich mehrere Fahrer innerhalb von 1,5 bis 2 Minuten. Und wäre jetzt Schluss hier auf dieser Etappe, dann wäre Tom Pidcock einer dieser Fahrer in Reichweite zum Podium. Also schon eine unmittelbare Gefahr für Red Bull, Bora Hansgrohe und auch für Lidl Trek und für alle anderen Teams, die da vorne rein wollen in die Spitzengruppe der Gesamtwertung. Das ist jetzt noch nicht die Entscheidung, das ist klar, aber der Vorsprung der riesengroßen Gruppe da vorne wird tendenziell eher größer als kleiner. Und es sind nur noch 87 Kilometer zu fahren. 30 vor dem Ziel etwa ist der Gipfel des Ballon d'Alsace. Das heißt, ihr habt jetzt vielleicht noch so eine gute halbe Stunde Zeit, ein bisschen durchzupusten. Und dann geht's hier wirklich rein in den extrem spannenden Schlussteil dieser Etappe. Und ihr seid mit uns wie jeden Tag live dabei. Mhm.

0: Der Vorsprung wird größer von der großen Gruppe. 85 Kilometer vor dem Ziel, jetzt schon 7 Minuten und 20. Was ist hier los heute? Da kommt einiges durcheinander, weil Tom Pidcock reinschießen wird in die Top 5, möglicherweise Top 6, Top 7 der Gesamtwertung. Jetzt müssen die Teams hinten wirklich das Tempo erhöhen. Allerdings können sie natürlich im Anstieg auch, da sind ja die Kapitäne der Top-Teams stärker als Tom Pidcock, vielleicht wieder ein paar Minuten auch alleine gut machen. Aber das wird noch ein spannender Nachmittag. Und wir gucken auch schon ein bisschen auf morgen. Es ist überhaupt ein großartiges Wochenende hier bei der Tour. Ihr seid mit uns im Stream live dabei, natürlich auch im Fernsehen oder auf sportschau.de in der ARD-Mediathek. Und werdet morgen und auch heute schon ganz, ganz viele deutsche Fans an der Strecke sehen, denn wir sind in der Nähe von Baden-Württemberg und da ist einiges los und wir haben hier wieder eine Nachricht bekommen.
1: Hey, lieber Moritz, wir stehen seit Dienstagabend nur 600 Meter unterhalb vom Grand Ballon und mittlerweile ist es ein richtiges Partynest geworden mit DJ und professioneller Soundanlage. Neben uns stehen Franzosen, Elsässer, Norweger, Deutsche und alle zusammen sind wir in bester Feierlaune. Unsere Vorfreude wächst von Stunde zu Stunde. Kommt doch vorbei und überzeugt euch selbst.
0: Ja, morgen dann auf dem Grand Ballon. Da geht's rüber. Ziel ist in Le Markstein da oben. Eine tolle Etappe. Sportlich sehr anspruchsvoll, aber vor allem wird es auch stimmungsvoll werden. Aber die Etappe heute ist ja auch schon extrem spektakulär bisher in ihrem Verlauf. Sind noch 15 Kilometer bis zum Zwischensprint. Dann gucken wir mal, wie sich das Rennen danach verändern wird, wenn dann die Teams da vorne vielleicht ihr Interesse erreicht haben. Mats Petersen will Grün verteidigen oder, das wird er ja in jedem Fall, aber den Vorsprung nicht kleiner werden lassen aus Jasper Philipsen. Das ist sicherlich das Erste, auf das wir gleich gucken werden. Aber Holger, wir müssen auch immer den Rückstand des Hauptfeldes auf diese Gruppe da vorne im Blick haben und auch die Gesamtwertung. Was glaubst du, geht jetzt in der Red Bull-Mannschaft vor? Ist das Gelassenheit? Ist das Überforderung? Wie würdest du es einschätzen?
2: Ich glaube, es ist noch Gelassenheit. Es ist so ein bisschen das Gefühl, dass erst die Lidl-Mannschaft sich beteiligen muss, denn deren Fahrer Matthias Schellmuse ist ja als Erster in Gefahr. Aber es ist insofern noch so relaxed, dass es jetzt die Mannschaft von Lenny Martinez ist, die das Tempo macht. Das ist der 9. der Gesamtwertung und der ist längst überholt worden von Thomas Pidcock und die haben jetzt vor einem Kilometer begonnen, die Tempoarbeit zu machen mit drei Fahrern, denn der Franzose würde tatsächlich seine Position einbüßen. Und ich glaube, das ist jetzt der Moment, an dem der größte Vorsprung dieses 57-köpfigen Ausreißerfeldes erreicht ist. Wir sind waren bei 7 Minuten 20. Es geht schon leicht nach unten, denn man sieht, es ist auch optisch. Es ist mehr Zug drin, als in dem, was Tadej Pogačars Mannschaft da bisher gemacht hat. Und man sieht natürlich auch die anderen Teams, direkt dahinter in Position gehen, noch nicht so sehr Lidl. Die sind, glaube ich, immer noch genervt von der Startphase des Rennens, als sie gar nicht mehr mitkamen und nur Mats Petersen da vorne haben. Aber die haben im Prinzip jetzt alle auch im Feld, die für Juan Ayuso und Matthias Schellmose noch eine Arbeit leisten können. Und deswegen geht es jetzt, ich glaube, bis zum Berg, würde ich mal sagen, fahren die von den 7 Minuten noch mal so 1-2 Minuten gut. Und dann sieht es schon wieder ein bisschen anders aus, wenn es hineingeht in das Klettern. Aber klar ist, dass einer der 57 vorn wohl die Etappe gewinnt. Ist ja kurioserweise, da wir noch 171 Fahrer haben, exakt ein Drittel, das da vorne unterwegs ist in dieser Gruppe. Auch das wird nicht mehr lange Bestand haben. Sobald es halbwegs berghoch geht, werden die ersten zurückfallen.
0: Ja, wir haben natürlich Isaac Del Toro auch in der UAE-Mannschaft, der natürlich auch jetzt gerade gefährdet ist, in der Gesamtwertung vielleicht von Tom Pidcock überholt zu werden. Aber das gelbe Trikot ist ja noch lange nicht in Gefahr. Ist das eigentlich eine komfortable Situation für UAE, dass eben andere Teams heute müssen und das Team um den Mann in Gelb, um Tadej Pogačar, sich wirklich mal zurückhalten kann vor diesem ja doch sehr anspruchsvollen Wochenende?
2: Ja, und das war von vornherein, aber jetzt haben wir einmal kurz wieder zurück zum Thema Grün, denn Jasper Philipsen, der ist jetzt hinter dem Feld, hinter dem Spitzenfeld, ich glaube, er hat defekt, ist noch ein bisschen Zeit, 13 Kilometer, ist aber jetzt nicht so, dass ihn da zwei Begleiter noch nach vorne bringen können, die sind auch einigermaßen platt, sieht nicht so gut aus, was da bei Jasper Philipsen gerade passiert, das wäre natürlich super bitter. Wenn er jetzt die Chancen, zumindest mal 25 Punkte zu holen, da einbüßt, sein Begleitauto, das hinter der Spitzengruppe fährt, ist relativ weit hinten. Das hängt mit der Gesamtwertung zusammen. Und dann dauert es und dauert es und dauert es, bis er mal an seinem Mannschaftswagen angekommen ist, um dann, das kann man nicht genau erkennen, möglicherweise das Rad zu tauschen. Ich glaube nicht, dass er jetzt alleine auf dem Weg ist, sich Wasser zu holen. Das wäre jetzt kein guter Zeitpunkt, 13 Kilometer vor dem Ziel. Und ja, ich glaube, Tadej Pogačar und seine Mannschaft genießen es. Sie hätten ohnehin schon nach wenigen Kilometern signalisiert, als das Team tatsächlich auch schon einmal die Straße versucht hat, breit zu machen, als 5 Ausreißer weg waren mit Georg Zimmermann, das hätte es auch schon sein können. Und jetzt mit dieser 57er-Gruppe, okay, das ist natürlich nicht angenehm, dass da vorn so viele sind, aber solange die anderen Mannschaften ja zunächst einmal in die Offensive müssen, glaube ich, würde man auch Del Toro im Zweifel opfern. Das sollen wir gefälligst jetzt Lidl, Bahrain und vor allem auch Red Bull machen.
0: Ja, und Del Toro stark
2: und
0: genug.
2: Und Decathlon für Sixers.
0: Ja, genau, und Del Toro stark genug, um sich die Position dann auch wiederzuholen in den Bergen. Tadej Pogacar, der will seinen 5. Tour Gesamtsiegkrone in diesem Jahr. Nach Lage der Dinge wird er das auch schaffen. Und es ist keine Frage, wir sind Teil einer großen Ära, die der Slowene hier prägt. Und Sebastian Krause hat sich damit auseinandergesetzt.
3: Jetzt geht Pogacar.
4: Pogacar auf der Bergetappe durchs Zentralmassiv lässt er wieder alle stehen.
5: Und er liegt sofort ein paar Meter zwischen sich.
3: Unfassbar.
4: Im Ziel holt er sich seinen nächsten Etappensieg und baut seinen Vorsprung in der Gesamtwertung weiter aus.
6: I mean, today was an incredible day. All I had in my mind is try to keep pushing to the top.
4: Pogacar pusht sich also immer weiter. Selbst Jonas Vingegaard, sein größter Kontrahent der vergangenen Jahre, hat keine Chance. Und auch Florian Lipowitz kann nur staunen.
7: An sich waren die Beine heute super gut, aber natürlich für sowas reicht's natürlich nicht.
4: So wie der große Eddy Merckx, der Kannibale, in den 60er und 70er Jahren eine Ära des Radsports geprägt hat, so macht es jetzt Pogacar. Die Dominanz des Slowenen gefällt einigen Fans bei der Tour allerdings gar nicht. Es gab sogar schon Buhrufe für Pogacar vom Straßenrand.
8: I think it will be much better if we...
9: Es wäre viel besser, wenn das Rennen enger wäre.
10: Ceux qui aiment vraiment...
11: Für die Leute, die den Radsport wirklich lieben, ist es langweilig so.
10: C'est ennuyant.
4: Dazu kommen die Zweifel an Pogacars Leistungen. Denn sein Umfeld ist dopingbelastet. Mauro Gianetti, Pogacars aktueller Teamchef, verließ 2008 die Tour de France wegen eines Dopingskandals in dessen damaligem Team. Fakt ist, gegen Pogacar selbst liegt nichts vor. Und er verweist darauf, dass es so viele legale Möglichkeiten zur Leistungssteigerung gäbe.
6: Yeah, there's just so many things that you can do for improvement of the performance and the science and.
12: Die Wissenschaftler und Trainer suchen immer nach neuen Möglichkeiten.
6: For new ways to improve.
4: Und für alle Zuschauer, die ihn ausbuhen, hat Pogacar eine Botschaft. Das macht uns nur noch stärker.
6: To all the guys that were booing, they give us more power.
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0: Wir nähern uns im Zwischensprint. 8 Kilometer sind es noch bis zu dem Punkt, an dem Mats Petersen weitere 25 Punkte holen möchte im Kampf um das grüne Trikot. Aber der Vorsprung auf das Hauptfeld bleibt stabil bei 7 Minuten. Bahrain ist da hinten die Mannschaft, die gerade das Tempo macht für ihren französischen Kapitän Lenny Martinez. Denn ein Fahrer ist vorne in der Spitzengruppe, die ja aus 58 Fahrern besteht und diesen großen Vorsprung hat, der die Top 10 mal schön auseinandernehmen könnte. Das ist Tom Pidcock. Der hat in der Gesamtwertung gehörigen Rückstand auf den Mann im gelben Trikot, auf Tadej Pogacar, nämlich fast 12 Minuten. Aber auf das Podium sind es nur 8 Minuten und auf Ayuso, Sexas, Lipovic noch ein bisschen weniger und die gefährdet er gerade schon. Und deswegen entsteht da hinten jetzt vielleicht schon so langsam wie etwas Nervosität und Tom Pidcock ist vorne in der Gruppe, ein super Abfahrer, kann auch gut klettern und wird natürlich seine Chance hier heute richtig Boden gut zu machen. Hat allerdings gerade sich mal zurückfallen lassen, so ein bisschen offensichtlich mit einer Schwierigkeit, dass er vom Teamauto betreut werden muss, aber diese Mannschaft Pinarello ist so gut vertreten da vorne. 3 seiner Helfer sind an der Spitze, drücken auf die Tube, um den Vorsprung auf das Verfolgerfeld, also auf das Hauptfeld, stabil zu halten. Jetzt gucken wir aber langsam auf den Zwischensprint. 7 Kilometer sind es noch. Mats Petersen bringt sich allmählich in Stellung, um hier weitere 25 Punkte unterwegs zu sammeln, um seinen Vorsprung im Kampf um das grüne Trikot ein bisschen auszubauen. Wir gucken auf die Uhr, 15.54 Uhr, hier ist Tourfunk Live und so langsam geht diese Etappe in ihre entscheidende Phase. Wir haben noch 75 Kilometer vor uns und sind deutlich über dem schnellsten Schnitt. Nämlich bei einer durchschnittlichen Geschwindigkeit von über 53 km/h. Es ist wahnsinnig schnell. Hinten raus wird es natürlich langsamer, wenn es raufgeht auf den Berg, auf dem Ballon d'Alsace. Aber es ist wieder eine extrem schnelle Etappe. Das geht an die Nerven und an die Kräfte. Und wir sind gespannt, was das bedeutet für dieses letzte Drittel dieser Etappe, das wir jetzt eingeläutet haben. Und ihr seid mit uns live dabei. Wir spielen zwischendurch ein bisschen Musik. Je länger der Tag dauert, desto weniger Mucke kommt hier, denn dann sind wir immer häufiger live auf der Straße und gleich melden wir uns vom Zwischensprint.
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1: 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Etappe. Wir haben schon erwähnt, dass Fürst Albert heute im Fahrzeug von Tourdirektor Christian Prudhomme sitzt. Und das mutmaßlich jetzt mal hat einen guten Grund, denn in nicht einmal 5 Wochen beginnt ja die Vuelta in Monaco. Auch ein Rennen, das von der ASO, also dem Tourveranstalter, organisiert wird. Und Fürst Albert hat etwas gesagt, das durchaus interessant ist. Tadej Pogacar hätte ihm verraten, dass er bei der Vuelta am Start stehen wird. Das heißt, er könnte... Du sag jetzt mit dem Finger.
2: Ja, die genaue Übersetzung, dass er am Start präsent sein wird. Und ich glaube, es darum geht, dass er den Start freigeben wird.
1: Ah, okay.
2: Also zumindest wird es erstmal so ausgelegt.
1: Er wohnt ja in Monaco, also das wäre der Weg nicht so wahnsinnig weit. Aber es wurde ja auch darüber gemutmaßt, dass er das vielleicht doch in Angriff nehmen möchte.
2: Könnte sein, ne?
1: Werden wir sehen. Auf jeden Fall würde er ja den Kreis schließen. Dann würde er auch wieder gegen Primož Roglič antreten, dem Slowenen, seinem Landsmann aus dem Red Bull-Team. Und der Vuelta-Sieg fehlt ihm ja noch. Und wir sind gerade durch einen Ort gefahren, der in der Geschichte von Tadej Pogacar einen ganz leuchtenden Punkt beschreibt und einen ganz dunklen von Primož Roglič. In Lühr waren wir nämlich, und das war der Startort des Zeitfahrens 2020, rauft auf die Planche de Belfi, auf dem Tadej Pogacar am vorletzten Tag der Tour Roglič den Gesamtsieg noch weggenommen hat.
2: Ja, das war insofern auch ein sehr, sehr spezieller Tag, als dass es mitten im September war, dass dieses Zeitfahren so halb in die Dunkelheit hinauf nach Planche de Belfi ging und dass die Bilder von Primož Roglič mit diesem merkwürdigen Helm, den er da aufhatte und der ihm fast schon im Nacken hing, tatsächlich auch praktisch symbolisiert haben, wie da ein geschlagener de facto Tour de France Gesamtsieger oben auf dem Berg ankam und der jugendlich frische Tadej Pogacar ihm da mal richtig um die Ohren gefahren hat. Ich glaube, 1 Minute 51 waren es insgesamt, der Abstand zwischen diesen beiden. Und dann endete das Ganze tatsächlich so, dass dieser Abstand von Primož Roglič auf Tadej Pogacar, von dem Mann, der in Tokio 2021 dann Zeitfahr-Weltmeister werden sollte, in einem Zeitfahren nicht zu halten war. Ein sehr, sehr besonderer Tag an der Planche de Belfi, die gar nicht so weit weg ist von dem, was wir jetzt erleben. Eigentlich umkreisen wir diesen Anstieg und der Anstieg hinauf zum Ballon d'Alsace ist, glaube ich, nur 10 Kilometer Luftlinie entfernt davon. Im Übrigen, auch wenn ich jetzt abrupt das Thema wechsle, Lühr ist auch der Geburtsort von Thibaut Pinot, der heute hier neben Fürst Albert Ehrengast der Etappe ist. Und später ist er in Mélisée zu Hause gewesen, den Ort, den wir gleich erreichen in 2 Kilometern, denn dort ist jetzt gleich der Sprint. Thibaut Pinot, der Tour-Dritte von 2014, der dann ja 2019, als er am Tourmalet gewann, auf dem Weg war in Richtung Gesamtsieg. Ob er es gewonnen hätte gegen Egan Bernal, weiß keiner, aber er ist dann mit einer Knieverletzung ausgeschieden. Einer der auch sehr, sehr dramatischen Tage, also im Prinzip die Region gekennzeichnet, vor allem durch große Niederlagen, so gefühlt.
1: Ja, und durch den eben großen Sieg von Tadej Pogacar, 1,4 Kilometer noch bis zu diesem Zwischensprint. Und dann wird dieses Rennen einen vielleicht neuen Charakter bekommen, denn manche Fahrer da vorne sind ja genau nur dafür auf diese lange Reise gegangen und haben diesen großen Aufwand betrieben, um hier gleich dann in gut einem Kilometer für ihren Kapitän oder für sich selbst, um die Zwischensprintpunkte zu sprinten. Jasper Philipsens Unternehmen war das auf jeden Fall und der Plan ging lange Zeit richtig gut auf. Aber Mats Petersen hat fast in Eigenregie eine weitere Fluchtgruppe initiiert und die hat den Anschluss herstellen können. Das heißt, Jasper Philipsen wird hier heute auf jeden Fall nicht viel Boden gut machen auf Mats Petersen, wenn überhaupt. Der Däne hat natürlich jetzt alle Chancen, hier seinen Vorsprung vielleicht sogar auszubauen, aber im Normalfall müsste Philipsen ein bisschen schneller sein, aber zumindest wäre dann der Rückstand in Grenzen gehalten. Petersen jetzt so an 10. Position dieses langgezogenen Feldes.
2: Ja, und zwar direkt zwischen Jasper Philipsen, der fährt vor ihm, und Binyam Girmay, der fährt hinter ihm. Der 4. im Bunde, Tim Merlier, der gestrige Etappensieger, der ist nicht dabei. Der hat auch gesagt, Grün würde ihn nicht interessieren. Jetzt geht das Gesprinte los. Da gibt's noch einen, der für Jasper Philipsen den Sprint anfährt. Das müsste Verstringe sein. Und dann ist die Reihenfolge Philipsen, Pedersen, Girmay. Aber es sind noch 300 Meter bis zu diesem Zielstrich. Girmay versucht, nach rechts draußen zu gehen. Wieder zieht Mats Pedersen ganz von der Mitte nach außen. Gestern hat er Glück gehabt, dass ihm die Punkte nicht aberkannt wurden. Philipsen, Pedersen, Girmay, das wird ein Fotofinish, eine ganz, ganz knappe Entscheidung. Und Philipsen ist vorn vor Girmay und Pedersen. Also zumindest Diesbezüglich wird er oder werden er und seine Mannschaft belohnt für diesen aufopferungsvollen Kampf, auch wenn es nicht geklappt hat, dass er Mats Pedersen komplett mit null Punkten hat ausgehen lassen. Aber die geben sich auch die Hand. Das ist eine sehr, sehr freundschaftliche Geste. Es gab auch gestern kein Nachkarten nach der langen Diskussion, ob Mats Pedersen sich die 20 Punkte verdient hat oder sich da unfair eingesetzt hat. Eine große Diskussion in jedem Falle, weil er verwarnt wurde. Und normalerweise sind dann auch die 20 Punkte weg. Aber Jasper Philipsen hat gesagt, das war okay für ihn. Er musste zwar abbremsen, aber letztlich ging es ja da auch nur um ein paar Pünktchen. Jetzt auch, naja, sagen wir mal so, es sind 9 Punkte Unterschied. Ich bin nicht sicher, ob Pedersen wirklich Dritter. Es könnte auch sein, dass er noch Zweiter geworden ist.
1: In jedem Fall Philipsen vorne und
2: ja,
1: Pedersen
2: ist sogar noch Zweiter. Genau, ist noch Zweiter. Es sind 5 Punkte, die er aufgeholt hat. Jetzt bei Philipsen, was für ein Aufwand.
1: Ja, wirklich für 5. Aber wir wollen uns nicht beschweren. Für uns war das ja wirklich ein Spektakel hier in diesen ersten Rennstunden. Aber jetzt sind natürlich 2 Teams, vielleicht 3, die weniger Tempo machen. Der Vorsprung ist natürlich auch deswegen wahrscheinlich stabil geblieben, weil natürlich mehrere Teams hier wirklich auf die Tube gedrückt haben. Shake Hands auch zwischen Pedersen und Gemay. Also finde ich super zu sehen, dass die 3 besten Sprinter in der Punktewertung zumindest. Tim Melier ist natürlich outstanding mit seinen 3 Etappensiegen. Aber du hast es ja gesagt, Holger, der hat kein Interesse an Grünen. Aber dass die anderen 3 hier so ein kollegiales und faires Miteinander haben. Also jetzt ist das Tempo von diesen 3 Teams zumindest weg. Aber Pitarello hat immer noch die Kontrolle vorne in der Spitzengruppe, um Tom Pidcock weiter zu distanzieren vom Hauptfeld. Der Rückstand der Männer um Tadej Pogacar immer noch 7 Minuten 19. Aber jetzt kommt's ja auch, jetzt geht's ja auch los, das anspruchsvolle Finale dieser Etappe. Und da vor allem mit dem Anstieg auf den Ballon d'Alsace wird es natürlich jetzt nochmal ganz andere Zeitabstände geben gleich.
2: Ja, es gibt aktuell übrigens den 5. Platz für Thomas Pidcock. Er ist schon vorbei an Lipowitz und er ist auch vorbei an Paul Sexas. Also es wird mal Zeit. Natürlich wird das Hauptfeld auch den Ballon d'Alsace schnell hochklettern. Allein weil natürlich auch jeder auch immer drauf aufpassen muss, was macht eigentlich Tadej Pogacar. Natürlich geht es nicht um den Etappensieg und eigentlich gibt es gar keinen Grund für ihn, heute hier was zu unternehmen. Aber vielleicht muss er sich natürlich auch in Stellung bringen. Und wir haben überhaupt noch nicht den Namen von Jonas Vingegaard erwähnt, der natürlich rein theoretisch jeden Tag nutzen müsste, um zumindest einmal anzutesten, wie der Slowene gerade so drauf ist.
1: Ja, und ich bin total gespannt. Tom Pidcock ist natürlich ein guter Kletterer, aber im Normalfall natürlich bei weitem nicht so stark wie auch Lipowitz, Evenepoel. Und der müsste natürlich schon sehr viel mehr Kraft aufwenden, um da hochzukommen. Hat aber dann ja auch noch, das Ziel ist ja nicht oben, diese 30 Kilometer lange Fahrt hier nach Belfort. Die ersten 10 davon geht's runter, also die Abfahrt. Und dann ist der Weg noch weiter. Da muss er sich die Kräfte auf dem Weg hoch, auf dem Ballon d'Alsace gut einteilen. Und das wird dann natürlich die Chance geben für Florian Lipowitz und Evenepoel vielleicht wieder auch ein paar Minuten gut zu machen. Ganz vorne am Feld ist jetzt übrigens Phil Bauhaus, wenn ich das richtig sehe, von der Bahrain-Mannschaft, der gestern ein sehr emotionales Interview noch gegeben hat. Können wir ruhig mit Quelle sagen. Radsport News hat mit ihm gesprochen, das Online-Portal, wo er ja gesagt hat, er hat seit 2 Jahren kein Rennen mehr gewonnen, hat auch eine enttäuschende Tour hier gefahren. Und er glaubt gar nicht unbedingt, dass er überhaupt nochmal zur Tour eingeladen wird von seiner Mannschaft. Ist ja gestern schon gar nicht mehr für sich selbst gefahren, sondern für einen Teamkollegen als Anfahrer. Also das sind bittere Tage für Phil Bauhaus, der bei diesen Sprints leer ausgegangen ist und gestern, wie er es zumindest einschätzt, seinen vielleicht letzten Massensprint bei der Tour erlebt hat. Und der macht jetzt hinten das Tempo für seinen Kapitän Lenny Martinez, denn der ist auch unmittelbar von Tom Pidcock bedroht, würde aktuell überholt vom Briten, der ja vorne in der Gruppe ist, mit 7 Minuten und 17 Sekunden Vorsprung.
2: Das ist sogar schon deutlich überholt, muss man sagen, Lenny Martinez liegt ja aktuell auf dem 9. Platz, hat zuletzt ein bisschen an Boden verloren und der Abstand, den Lenny Martinez momentan hat nach ganz vorn, ist 6 Minuten 34. Also da liegt jetzt schon virtuell rund 2 Minuten hinter Thomas Pidcock, da wird's mal an der Zeit. Bei allem Respekt vor Phil Bauers, das ist ja nicht sein eigentlicher Beruf. Sie machen nichts gut. Im Gegenteil, das Hauptfeld fährt immer noch langsamer. Ja. Hätte ich jetzt überhaupt nicht gedacht, denn letztlich sind wir jetzt bei 7 Minuten 22. Wir waren gerade schon mal bei 6 Minuten 50 angekommen und das wird nicht mehr lange so bleiben. Ich gehe davon aus, die Mannschaft von Florian Lipowitz und Remco Evenepoel hat sich da komplett versammelt. Die werden auch was unternehmen, während sich Lidl komplett zurückhält und dann die Position von Matthias Schelmose und Juan Ayuso offensichtlich als noch nicht angetastet betrachtet, immer auch in Klammern setzend. Das ist ja heute nicht das Ende der Tour de France. Und selbst wenn jetzt Thomas Pidcock um eine Minute vorbeizieht, dann, ja, er war super schnell, bevor ich es ja bei der Vuelta, er kann super klettern, aber er wird natürlich in all den Bergankünften nicht mit den Allerbesten mithalten können. Das hat er ja auch bisher schon durchblicken lassen bei der diesjährigen Tour de France. Und deswegen ist das ja eigentlich keine Gefahr, dass man jetzt aber so komplett ihn mal agieren lässt. Das finde ich dann schon ein bisschen erstaunlich. Wird auch ein bisschen darauf ankommen, was Tom Pidcock eigentlich will. Denn es gibt ja auch da zwei Optionen. Wird er seine Mannschaft weiter nach vorn schicken und sich möglicherweise komplett müde fahren am Ballon d'Alsace, um dann möglichst weit in der Gesamtwertung vorzukommen? Oder beginnt er auch ein bisschen zu taktieren und sagt sich, viel wertvoller für mich und für meine kleine Schweizer Mannschaft, die ja nur der zweiten Liga des Radsports angehört, ist ein Etappensieg von übergeordneter Bedeutung und den Rückstand und Vorsprung des Das nehme ich einfach mal so mit, aber vordergründig will ich die Etappe gewinnen. Das sind auch nochmal zwei unterschiedliche Angangspunkte dieser Mannschaft.
1: Total spannend, was dieses Finale zu bieten hat. 63 Kilometer sind es noch bis ins Ziel. Es geht noch ein bisschen flach und dann geht es auch langsam bergauf, denn vor dem Ballon d'Alsace kommt ja noch der Col de Croix, ein Berg der dritten Kategorie. Also jetzt wird es ein anspruchsvolles Finale geben. Viele deutsche Fans an der Strecke, auch hier im Zielbereich. Da wehte gerade drüben auch eine große deutsche Fahne hier auf der anderen Straßenseite. Wir sitzen so 50 Meter hinter der Ziellinie. Gestern hatten wir einen schöneren Blick auf einen Fluss. Heute gucken wir auf so ein hübsch hässliches, gelbes, Mehrparteienhaus. Fünf Stockwerke, sechs Stockwerke hoch oder vielleicht sogar mehr.
2: Ist das gelb? Es ist vergilbt, würde ich sagen.
1: Vielleicht war es mal weiß. Nee, ich glaube, es ist schon gelb. Aber so ein schmutziges Gelb. Ist nicht schön. Aber wichtiger sind ja die Kamerabilder von unterwegs und auch das französische Fernsehen wird von Belfort sicher Hochglanzbilder produzieren und in die Welt schicken, dass ein Etappenort sich gut präsentieren kann. Das ist ja Teil des Konzeptes dieser Tour. Dafür zahlen die Orte ja auch, um die Tour zu beherbergen, entweder als Start oder, was natürlich lukrativer ist, als Zielort, denn da wird man viel häufiger genannt. So, also 62 Kilometer noch bis ins Ziel. Wir sind schon fast bald in der Phase, wo wir sagen können, geht rein in die letzte Rennstunde, dauert noch ein bisschen, aber die Fahrer sind sehr schnell unterwegs, auch jetzt gerade wieder Tempo 51, 52, sie rasen Richtung Berge und ihr seid mit uns wie jeden Tag live dabei, zwischendurch ein bisschen Musik und gleich geht's weiter.

Oder Take Me to Belfort Again. Herzlich willkommen von der 13. Etappe an einem Freitag. Freitag, 13. Etappe von der Tour. Es soll ein Glückstag werden für Tom Pidcock. Der Brite ist Teil einer 58-köpfigen Ausreißergruppe, die immer noch einen Vorsprung von 7 Minuten und jetzt, was heißt immer noch, jetzt einen Vorsprung von 7 Minuten und 40 hat auf das Hauptfeld. Der Brite ist der große Favorit beim aktuellen Etappenverlauf, diese Etappe zu gewinnen, aber er könnte auch an die Top 3 herankratzen in der Gesamtwertung und hinten machen jetzt auch Teams das Tempo, die natürlich ihre Kapitäne in Gefahr sehen. Also auch die Red Bull Mannschaft ist inzwischen vorne zu sehen, aber noch wird das Tempo gehalten von der Mannschaft von Bahrain, die für den Franzosen Denis Martinez fällt. Tom Pidcock also würfelt dieses Gesamtklassement in den Top 10 gehörig durcheinander nach aktuellem Stand. Wir haben den Zwischensprint hinter uns. Jasper Philipsen hat da die 25 Punkte geholt, aber nur 5 Punkte gut gemacht im Kampf um Grün auf den Mann in Grün, auf Mats Pedersen, also der Däne, weiter in der Pole Position in der Punktewertung. Hier im Ziel viel los, natürlich in der Stadt. Viele Menschen stehen da drüben im Schatten, direkt vor der Häuserfassade eines großen Mehrparteienhauses, das, wir haben es eben erwähnt, leicht gelb vergilbt ist, und auch viele deutsche Fans sind hier. Eben hat einer ein großes Degel-Schild hochgehalten. Das ist die Abkürzung für John Degenkolb, ein Mann mit seinen 2 Kindern. Also auch der Oberursula hat hier Fans im Zielbereich und ist ja Teil dieser großen Gruppe vorne. Es gibt 2 Deutsche unter den 58 in der Spitzengruppe, John Degenkolb und Michael Hessmann. Und hinten sind die Teams der großen Namen. Pogacar, der kann noch gelassen sein. Das gelbe Trikot ist nicht ansatzweise gefährdet heute. Und Pogacars Mannschaft, die UAE-Truppe, kann natürlich heute auch mal ein bisschen Kräfte sparen und anderen das Tempo überlassen, denn andere Teams müssen jetzt langsam die Nachführarbeit intensivieren. Es sind keine 60 Kilometer mehr bis ins Ziel, geht gleich langsam rein in den Anstieg des ersten Berges des Tages. Das ist der Col de Croix, ein Berg der dritten Kategorie. Da geht es nur 5 Kilometer bergauf mit einem durchschnittlichen Steigungswert von 4,8%. Dann die Abfahrt und dann der Anstieg. Fast 9 Kilometer lang, und da reden wir schon von fast 7%. Das ist der Ballon d'Alsace, über den es auch morgen geht, aber heute eben auch. Heute ist er der Scharfrichter dieser Etappe, die jetzt ins Finale reingeht. Es wird spannend. Der Kampf um den Tagessieg, der Kampf um die Plätze in den Top 10. Was macht Florian Lipowitz, was macht Remco Evenepoel und wer wird hier am Ende dieses Tages hier in Belfort gewinnen? Wir gehen gleich rein ins Finale.

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1: So, es geht wieder in die Berge nach 2,5 flachen Tagen. Auch diese heutige Etappe war ja über 150 Kilometer mehr wellig als hügelig, aber jetzt wird es bergig. Die erste Bergwertung in den Vogesen wird in 2 Kilometern in Angriff genommen. Das ist nur ein Berg der zweitleichtesten Kategorie, aber dann geht es auf einen der zweitschwersten Kategorie, auf den Ballon d'Alsace. Da sind wir 1173 Meter hoch, aber vor allem ist der Anstieg 9 Kilometer lang und dort und in der Abfahrt vom Ballon d'Alsace wird sich entscheiden, wer die Etappe gewinnt und wie weit der Beste in einer riesengroßen Ausreißergruppe an die Spitzengruppe der Gesamtwertung herankommt. Thomas Pidcock ist der Brite, der da vorne mitfährt, als einziger mit Ambitionen in der Gesamtwertung. Er ist aktuell der 10., liegt knapp 12 Minuten hinter Tadej Pogacar. Allerdings hat diese Gruppe 7 Minuten 40 gut gefahren und damit befindet er sich so halbwegs auf dem Niveau von Florian Lipowitz, der aktuell ja 6. ist mit 4 Minuten und 44 Rückstand auf den Mann im gelben Trikot. Auch das wird interessant, wie weit das Feld da noch herankommt und ob Thomas Pidcock es schafft, diese Etappe zu gewinnen. Der Spanien Rundfahrtexperte, der im vergangenen Jahr bei der Vuelta Dritter war, auch in diesem Jahr bei Eintagesrennen starke Ergebnisse einfuhr, 2. des Frühjahrsklassikers Mailand-Sanremo, 2. auch beim deutschen Klassiker Eschborn-Frankfurt hinter Georg Zimmermann damals. Also der steht hier im Fokus, ganz vorn dabei sind auch 2 Deutsche, die allerdings nicht so gut klettern können, Michael Hessmann und John Degenkolb. Und nachzutragen ist noch, dass beim Sprint unterwegs Jasper Philipsen knapp vor Mats Pedersen war, aber er liegt in der grünen Wertung jetzt immer noch 39 Punkte zurück.

So, ein Deutscher verabschiedet sich aus der 58-köpfigen Spitzengruppe. John Degenkolb fällt zurück beim ersten Anstieg des Tages. Der hat gerade begonnen. Es geht gut 5 Kilometer bergauf bei einer durchschnittlichen Steigung von 4,8%. Die haben wir jetzt auch gerade, aber Degenkolb ist in guter Begleitung. Denn auch Julien Alaphilippe hat Probleme, dem Tempo zu folgen. Der ehemalige Weltmeister aus Frankreich, Publikumsliebling hier Jahr für Jahr bei der Tour, ist ein Schatten seiner selbst aus den alten Tagen. Die hat er längst verloren und er hat keine Chance mehr, hier diesem Tempo zu folgen. An einem kleinen Anstieg, das müssen wir sagen, so schwer ist das nicht. Aber auch John Degenkolb mit seinen 37 Jahren, bei seiner 11. und sehr wahrscheinlich letzten Tour, hat seinen Dienst da vorne getan und wird sich jetzt dann zurückfallen lassen ins Hauptfeld, das aber immer noch 7 Minuten und 37 Sekunden Rückstand hat. Also der Vorsprung der Spitzengruppe, die jetzt kleiner geworden ist und nur noch aus etwa 50 Fahrern besteht, schmilzt nur ganz, ganz langsam bei diesem ersten kleinen Anstieg. Fast ein Hügel im Vergleich zu dem, was gleich noch kommt. Denn der Badon d'Alsace ist deutlich anspruchsvoller. Da geht es dann nach einer Abfahrt direkt hoch. Und dann geht es rein ins Finale dieser Etappe. Aktuell ist Tom Pidcock, der Brite, einer der großen Favoriten auf den Tagessieg. Er kann gut klettern, er ist der beste Abfahrer im Feld. Und von oben ins Ziel nach Belfort sind es etwa 30 Kilometer. Aber hinten sind natürlich im Hauptfeld dann auch die Favoriten gefordert. Allen voran Florian Lipowitz, Remco Evenepoel, Paul Sexas. Denn die sind jetzt bedroht von Tom Pidcock, der virtuell in der Gesamtwertung einen ganz großen Satz machen wird von Platz 10. Fast ran ans Treppchen. Also, das wird ein spannendes Finale. Gleich gehen wir rein. Vorher noch ein bisschen Musik.

Jetzt geht's los. An der Spitze. 50 Kilometer vor dem Ziel, 1 Kilometer unterhalb des Gipfels, gibt's Attacken raus aus dem vordersten Feld. Der Ire Ben Healy hat die Initiative ergriffen, dreht sich immer wieder um, wird direkt gefolgt von mehreren Fahrern, unter anderem aus der Pinarello-Mannschaft, die ja für ihren Kapitän Tom Pidcock hier fährt, der Boden gut machen möchte in der Gesamtwertung, aber auch ein Favorit ist auf den Tagessieg. Und Ben Healy ist schon wieder gestellt, hat das Tempo forciert und damit aber auch dafür gesorgt, dass diese große, jetzt inzwischen nur noch knapp 50 Fahrer umfassende Spitzengruppe auseinandergezogen wird. Manch ein Radprofi musste sich schon verabschieden. John Degenkolb ist einer von ihnen, Julien Jong, Alaphilippe, Fred Wright inzwischen auch. Aber ein Deutscher ist auch noch dabei. Michael Hessmann, der bei seiner ersten Tour hier ganz viel Begeisterung verspürt und sich tierisch freut, dass er nach seiner schwierigen Vergangenheit wieder dabei oder das erste Mal dabei sein darf. Verpflegung jetzt nochmal unterhalb des Gipfels. 600 Meter bis zum Strich oben auf der Kuppe. Das ist nur das Vorspiel für das, was gleich noch kommt. Ein Berg der Dreierkategorie, also der zweitniedrigsten. Und dann geht's gleich auf einen der zweithöchsten. Auf dem Berg der ersten Kategorie, dem Ballon d'Alsace, mit vielen, vielen Fans. Ihr habt uns schon Sprachnachrichten geschickt an tourfunk@sportschau.de oder über Instagram, was da los ist, was auch morgen los ist an den Gipfeln. Denn wir haben ja morgen eigentlich den eigentlichen Höhepunkt erst hier auf dem Weg Richtung Belfort und morgen dann zum Le Markstein. Und während ich das sage, hat auch der zweite deutsche Fahrer vorne den Anschluss verloren. Michael Hessmann hat sich verabschiedet, von dem ich gerade noch gesprochen habe. Aber die Attacke von Ben Healy sorgt eben dafür, dass das Feld jetzt vorne auseinandergezogen ist und Fahrer für Fahrer hinten rausdroppt. Links im Schatten an der Klippe stehen viele Zuschauer, rechts in der Sonne auch. Dann kommt die Sonne wieder von hinten. Ich sehe da schon wieder viele Deutsche fahren jetzt auch hier in der Nähe von Baden-Württemberg. Es ist wirklich mächtig was los unterwegs. Und das wird gleich am Ballon d'Alsace erst so richtig sein. Wir haben auch mit Fabian Wegmann schon gesprochen vorhin, unserem ARD-Experten, der das hier mit dem Rad abgefahren ist. Der sagt, das kann definitiv auch mit dem Tourmalet mithalten. Und da hatten wir ja den berühmten Menschen-Spalier unterhalb des Gipfels, durch den die Fahrer dann fahren müssen. Jetzt sind die ersten oben drüber über die Kuppe. Ein Fahrer von Pinarello ist der erste. Es ging aber da nicht um die zwei Punkte in der Bergwertung. Die sind völlig egal. Es geht darum, den Vorsprung vorne zu halten. Und das tut die Gruppe. 7 Minuten 45 auf das Hauptfeld. Aktuell Tom Pidcock mit guten Chancen an die Top 3 der Gesamtwertung heranzukommen. Ist jetzt da hinter einem weiteren Fahrer noch, der ihm hilft mit seinem markanten Helm. Weiß, Silber und Blau im Karo. Und er ist ein super Abfahrer. Das wird ihm jetzt noch nicht viel bringen. Ich glaube, dass alle zusammenbleiben werden. Es wird alles entschieden am Ballon d'Alsace beim Aufstieg und bei der Abfahrt. Tom Pidcock mit guten Chancen. Und was macht das Hauptfeld? Was macht Florian Lipowitz, Remco Evenepoel, Paul Sechs Haas, Jonas Vingegaard auch?

0: Willkommen auf der 14. Etappe, die 13. Etappe. Wir kommen durcheinander bei der Tour de France. Wir haben einen spektakulären Tag im Elsass. Man hat den Eindruck, wenn man unterwegs die Bilder jetzt sieht, in Saint-Maurice-sur-Moselle, hier ist heute irgendwas. Also wahnsinnig viele Menschen in diesem kleinen Ort und den haben die Spitzenfahrer jetzt passiert. Das heißt, jetzt geht's bergauf, rauf auf den Ballon d'Alsace. Jetzt kommt der Höhepunkt des Tages, der vieles entscheiden wird. Und 8 Minuten beträgt jetzt der Vorsprung dieser großen Gruppe da vorne rund um Tom Pidcock, der inzwischen virtuell schon fast auf Platz 2 ist. Also selbst Jonas Vingegaard wackelt gerade auf dem Podium. Es kann noch viel passieren heute, aber das ist momentan der Tag eines Briten.
1: Ja, und seiner beiden Helfer Xavier Meurice und Quinten Hermans und davor des britischen Meisters Fred White, die ein deutlich schnelleres Tempo gefahren sind in der zurückliegenden Stunde als die versammelte Mannschaft von Bahrain. Also das hätte ich jetzt ganz anders erwartet. Das ist nicht wirklich gut, was die da machen an der Spitze des Feldes, denn es hat dazu geführt, dass jetzt auch so langsam der Platz von Jonas Vingegaard in Gefahr ist. Es sind nur noch 10 Sekunden Abstand. Das ist alles natürlich virtuell. Die heutige Etappe ist noch eine Stunde lang und insbesondere haben wir natürlich auch noch ein paar Etappen, aber jetzt ist es vorbei mal mit Bahrain, jetzt kommt Florian Vermersch nach vorn als Helfer für das Team von Tadej Pogacar und ich glaube, es wird irgendwann mal ein bisschen mehr Zug reinkommen müssen in diese heutige Etappe und nichtsdestotrotz ist natürlich Thomas Pidcock auch motiviert genug, am Ballon d'Alsace möglichst mit den Besten dann mitzufahren, um die Etappe zu gewinnen, auch wenn seine Helfer dann verschlissen sind und er allein auf sich gestellt ist. Denn an der Bergwertung, die wir davor erlebt haben, am Col de Croix hat sich ja nichts getan in Richtung der Attacken, die es da gegeben hat. Das sind alle wieder neutralisiert eingefangen. Das, was Ben Healy da eingeleitet hat, das war ein erster Nadelstich, aber es hat nicht dazu geführt, dass wir jetzt da schon hätten eine Vorsortierung erlebt in dieser großen Gruppe, die nicht mehr alle 57 Fahrer umfasst. Zum Beispiel sind ja Michael Hessmann und John Degenkolb zurückgefahren, aber zum Beispiel Jasper Philipsen, der hängt da immer noch hinten am Ende dieses Feldes dran. Den Bergpunkt, beziehungsweise die beiden Bergpunkte hat Quinten Hermans gewonnen, der Helfer von Tom Pidcock. Und der Brite selber hat nochmal sich einen Punkt gut schreiben lassen, aber darum geht es den beiden ganz bestimmt heute nicht. Es geht, ich glaube, um den Etappensieg und so nebenbei nehmen sie es mit, dass Thomas Pidcock dann in der Gesamtwertung einen mächtigen Sprung nach vorn machen würde. Gucken wir noch mal kurz, wie es weitergeht. Wir haben ja jetzt noch so in etwa 3-4 flache Kilometer und dann beginnt da schon der Anstieg in Richtung des Ballon d'Alsace. Das meine ich immer bezogen auf das Ausreißerfeld vorn, weil das eigentliche Hauptfeld ja 8 Minuten und 10 Sekunden dahinter hängt. Und der Ballon d'Alsace, 9 Kilometer lang der Anstieg, 7% in etwa im Schnitt steil. Und wenn sie oben sind, dann wartet diese 18 Kilometer lange Abfahrt und am Ende geht es noch nicht mal flach, sondern auch das ist noch leicht abschüssig bis ins Ziel. Das heißt, wenn man sich so ein bisschen die Kräfte einteilt, dann würde man sagen, zum Ballon d'Alsace in hoch in etwa 24, 25 Minuten, wenn man ganz groß spitze ist und dann bei Tempo 70 vom d'Alsace und hinten raus nochmal mehr als Tempo 50, das sind insgesamt nur noch so etwa 50, 52, 53 Minuten zu fahren. Wir sind also schon in der letzten Rennstunde.
0: Ja, das ist heute alles wieder sehr, sehr schnell. Morgen geht es dann natürlich noch anspruchsvoller weiter hier im Elsass. Wir haben die Zuschauermassen zwischendurch schon gesehen, gerade hier auch in dem Ort Saint-Maurice-sur-Moselle, der so der Fuß des Ballon d'Alsace darstellt. Und jetzt gerade fährt das Spitzenfeld über eine Landstraße, wo ganz wenig nur los ist, also fast gar nichts, links und rechts. Aber natürlich, wer hier die weite Anreise gemacht hat, aus Deutschland beispielsweise, der sucht sich am Ende nicht so einen Fleck, weil wer so weit gefahren ist, der wird natürlich auch mittendrin sein. Und da, wo jetzt zum Beispiel das Hauptfeld kommt, mit 8 Minuten und 11 Sekunden Rückstand, das ist so ein neuralgischer Punkt. Das ist der Gipfel des Croix. Da sind die vielen Zuschauer. Die sind jetzt erst da oben am ersten der beiden Berge, während das Spitzenfeld ja schon wieder fast den nächsten Anstieg in Anspruch genommen hat. Also so ganz genau getrennt ist es ja auch gar nicht. Auch wenn der Anstieg noch offiziell gar nicht begonnen hat, geht es ja zwischendurch und vorher auch schon mal kräftig bergauf. Das hat dafür geführt, dass hinten Fahrer rausgefallen sind. 51 km/h jetzt das Tempo da vorne von dieser Spitzengruppe.
1: Nee, der Schnitt von
0: der Spitzengruppe bei so einer Etappe wie heute, der wird natürlich jetzt runtergehen. Aber aktuell sind wir noch über dem Rekord, den wir ja vorgestern erlebt haben. Da waren es am Ende 50,9, jetzt sind es 51,4. Aber wie gesagt, gleich geht's steil bergauf und dann wird dieser Schnitt weiter nach unten gehen. Wir bleiben jetzt in dieser Bergwertung irgendwie live drauf. Danach werden wir sicherlich noch mal ein, zwei Songs spielen. Aber jetzt ist der Moment ja gekommen, in dem diese Etappe so richtig Fahrt aufnimmt, wo die Spitzengruppe gerade genau 40 Kilometer noch zu fahren hat. Ins Ziel hier in Belfort. Das ist der Etappenort dieser 13. Etappe an diesem Freitag. Es ist Wochenende, auch hier in Frankreich jetzt. Das führt natürlich auch dazu, dass viele Zuschauer hier sind. Wir haben ganz viele Zuschriften von euch bekommen, auch aus Nordrhein-Westfalen beispielsweise, von Familien, die jetzt noch den Ferienstart, also das Schulende heute abgewartet haben, uns jetzt bestimmt hören im Auto. Liebe Grüße auf dem Weg nach Frankreich. Kommt gesund an, freut euch auf morgen. Hier wartet ein Spektakel auf euch. Die Tour ist so großartig und wir freuen uns sehr, dass so viele von euch dabei sind. Morgen dann ja über den Le Marc-Stein zweimal, über den Grand Ballon, einem Berg, an dem 1997 auch schon Tourgeschichte geschrieben worden ist. Das war jener Anstieg mit den berühmten Worten von Udo Bölz. Quäl dich, du Sau, an Jan Ullrich. Oder hat er was anderes gesagt? Ich glaube schon. Die Auflösung bekommt ihr heute Abend im Tourfunk, im Podcast und morgen dann auch hier im Stream. Morgen geht es dann auch nochmal über den Ballon d'Alsace. Der ist heute schon im Programm, also vielmehr jetzt in ein paar Kilometern. Wobei das Spitzenfeld jetzt noch 39 Kilometer bis ins Ziel hat. Und jetzt wird sich gleich entscheiden, wer hier um den Tagessieg mitfahren kann. Ich möchte nicht mal ausschließen, dass selbst ein Mann wie Mats Petersen mit den Fahrern da vorne mitkommen kann. Also da sind ja keine ausgesprochenen Bergexperten drin, richtige Bergziegen. Klar, so Fahrer wie Brandon McNulty, Tim Wellens, das sind Helfer von Tadej Pogacar. Die können das natürlich und die haben sicherlich das Potenzial, heute sich mal für ihre großartige Hilfsarbeit der vergangenen Wochen und generell für Tadej Pogacar zu belohnen. Der Kapitän wird ihn sicherlich mitgegeben haben, wenn was geht, versucht mal auf Etappensieg zu fahren. Wir wollen hier alle möglichst viele holen. Pogacar hat ja schon 3 Etappen gewonnen. Sein mexikanischer Star an der Seite, Isaac del Toro, auch schon eine in Barcelona. Und warum sollen nicht auch andere sich belohnen für ihre Hilfe? Also McNulty, Tim Wellens, die können das. Aber Tom Pidcock ist natürlich auch einer. Jetzt versucht es ein Fahrer aus der Tudor-Mannschaft. Das ist längst nicht mehr Julian Alaphilippe. Es müsste Marc Hirschi sein, der Schweizer. Auch der kann das natürlich. Alaphilippe ist ja auch einer von ihnen. Der ist aber schon rausgefallen hinten. Konnte das Tempo am ersten der beiden Berge nicht halten. Es ist, glaube ich, nicht Marc Hirschi, sondern eher Rick Plumiers, der Niederländer, der hier sein Glück versucht und ausreißt aus der Spitzengruppe. Jetzt ist das Tempo wirklich langsam geworden. Und steil bei 7%. Dieser Berg ja insgesamt 8,9 Kilometer lang und 6,9% im Durchschnitt. Und genau den haben wir jetzt da vorne an der Spitze. Wobei manch ein Sprinter da jetzt schon Probleme hat. Auch der von mir gerade genannte Mats Petersen, genauso wie Binyam Gemay und Jasper Philipsen. Die drei, die ja unterwegs den Zwischensprint unter sich ausgemacht haben, die haben keine Chance mehr zu folgen. Die fallen raus. Und auch ein Fahrer aus der deutschen Red Bull, Bora-Hansgrohe-Mannschaft, der Teil dieser Ausreißergruppe war, lange vorne mit dabei war, lässt sich jetzt zurückfallen. Das ist Tim van Dijk, ein Helfer aus der Mannschaft von Florian Lipowitz und Remco Evenepoel. 8 Kilometer sind es jetzt noch bis zum Gipfel. Pleumers, der Niederländer, ist vorne an der Spitze, hat sich einen Vorsprung herausgefahren von etwa 5 Sekunden, während hinten aus diesem Feld immer mehr Fahrer herausfallen. Der nächste, der dann glauben muss, ist Benjamin Thomas aus der französischen Cofidis-Mannschaft. Das liegt jetzt natürlich an der Tempoverschärfung vorne, denn andere Fahrer wollen dem Niederländer Pleumers da hinten natürlich folgen. Tom Pidcock ist natürlich einer von ihnen, den wir hier ganz besonders auf dem Blick haben, denn der Brite fährt hier nicht nur um Gutmachung in der Gesamtwertung. Sein Vorsprung jetzt auf das Hauptfeld über 8 Minuten. Er fährt hier auch um den Tagessieg. Tom Pidcock sicher einer, den wir ganz oben auf der Liste haben. Holger, wie würdest du das Rennergeschehen aktuell einschätzen, jetzt wo die Spitzengruppe 7,8 Kilometer noch hat bis zum Gipfel?
1: Ja, nicht zu früh nach vorn gehen, nicht zu früh tatsächlich hier schon mal das Fähnchen in den Wind hängen, denn dieser Ballon d'Alsace ist zwar nicht allzu gefährlich als Berg, weil er so gleichmäßig ist, aber er zieht sich natürlich. Es ist ein extrem ungewöhnlicher Anstieg. Normalerweise in diesen Streckenskizzen gibt es für die Steigungsprozente schwarze Passagen, grüne Passagen, gelbe Passagen und rote Passagen. Und der Ballon d'Alsace auf 9 Kilometern hat nur rote Passagen. Das ist also durchgehend sind es um die 7%, maximal 8%, aber nicht über 8%. Der letzte Kilometer ist aber der steilste mit 8%. Also muss ich das auch ganz gut einteilen. Und dazu kommt natürlich die Tatsache, dass da wirklich wahrscheinlich viele Zuschauer stehen werden mit der Besonderheit dieses Jahres, dass es heute und morgen da gibt und der historischen Besonderheit, dass es der allererste Berg der Tourgeschichte war, der gefahren wurde. Die Mannschaft von Ineos ist es, die da vorne mit Kevin Vauclin an der Spitze dieser ersten Gruppe versucht, das Tempo zu machen. Was heißt das Tempo zu machen? Die Mannschaft, die sind ja, ich weiß gar nicht, ob Joshua Tarling überhaupt noch dabei ist.
0: Nee, Vauclin ist alleine.
1: Genau, also sie sind, also er selber macht für sich das Tempo. Auch Romain Grégoire hat da Probleme. Es wird die geben, die versuchen werden, so Minimum oder Maximum 30 Sekunden Rückstand oben auf dem Berg zu haben, um dann mit guter Abfahrtskunst wieder unten ranzukommen und sich auch die Kräfte so einzuteilen, dass man dann aus dem Sprint einer kleinen Gruppe erfolgreich ist. Und es wird aber die geben, die jetzt sehr gut klettern können. Ich denke an Brandon McNulty zum Beispiel, die jetzt was unternehmen müssen. Gerade ist Thomas Pidcock aus dem Sattel herausgegangen. Da hatte ich gedacht, er attackiert jetzt, aber es ist erst einmal der Franzose Jegard, der vergangenen Jahr ja eine richtig gute Tour de France gefahren ist, beständig unter den ersten 15 war mit Top-10-Charakter und er, der für die kleine französische Mannschaft Total Energies unterwegs ist, er hat natürlich als Zweitbester der Gesamtwertung auch Kletterpotenzial, aber da bin ich eben nicht sicher, ob das jetzt 7 Kilometer vor dem Ziel wirklich eine gute Idee ist, denn Thomas Pidcock, der setzt schon nach und er hat Ben Healy aktuell an seinem Hinterrad.
0: 7 Kilometer bis zum Gipfel und jener Pleumers, der das Tempo verschärft hat, ist längst eingeholt und fällt jetzt hinten aus dem Feld heraus. Holger, ich möchte mal noch einen Namen nennen. Ja, es ist noch steil und der Gipfel ist noch lang, 7 Kilometer, aber in dieser Gruppe da vorne ist auch Michael Matthews drin. Wenn der diesen gleichmäßigen Anstieg halbwegs gut mitkommen kann, ist er natürlich wahnsinnig endschnell. Auch in die Jahre gekommen, letztlich natürlich, aber du zeigst mir schon an, sieht momentan so aus, als könnte er da zurückgefallen sein, aber diese Mannschaft, Jaikko Wallula, sehr stark vertreten, ja. Unter anderem ja auch Ben O'Connor dabei.
1: Und Mauro
0: Schmidt. Der kann es auf jeden Fall, und Mauro Schmidt auch, der Schweizer. Also ein genau. Australier, ein Schweizer. Zwei Australier, Michael Matthews ja auch und Luke Plaps, also 3 Australier aus dieser australischen Mannschaft und eben der Schweizer Mauro Schmidt, also die Mannschaft nominell am stärksten vertreten da vorne. Auch Tom Pidcock inzwischen alleine auf sich gestellt, aber das Feld reißt und reißt auseinander. Nächste Attacke jetzt aus der Kofidis-Mannschaft.
1: Nee, Lotto.
0: Ja, Lotto. Sehr fleißig bei dieser Tour, ja. Und es müsste Lars Krapps sein aus Belgien, der da sein Glück versucht. Auch er versucht sich abzusetzen, so ist es. Bei einer Stelle, die wie fast alle Meter dieses Anstieges etwa 7% steil ist. Holger hat die Optik der Grafik beschrieben. Es ist im Prinzip fast ein gerader Strich, gleichmäßig nach oben, wie so eine Garageneinfahrt eigentlich, die eine gleichmäßige Steigung hat. Es geht nur gleichmäßig bergauf. Plus, minus 7% steil. Krapps, der Belgier, wird gleich Gesellschaft bekommen von einem Fahrer aus einer Mannschaft, die er extrem enttäuscht hat bisher. Jordan Jegard aus der
1: Total Energies
0: Mannschaft, die, finde ich, extrem unauffällig war bisher bei dieser Tour. Also ganz enttäuschend, aber sie haben eben diesen Mann für die Gesamtwertung, der natürlich heute auch richtig, richtig Plätze gut machen könnte.
1: Ja, und an der Spitze des Verfolgerfeldes sieht man jetzt wieder 4 Fahrer von Jaikko Alula. Also die haben tatsächlich jetzt das Potenzial, mit einer numerischen Überlegenheit jeweils anzustellen. Und sie führen die Gruppe wieder ein bisschen heran. Mauro Schmidt und Ben O'Connor, das sind natürlich Fahrer, die aus der Gruppe heraus tatsächlich dann am Ende auch den entscheidenden Punch haben können. Während wir auch ab und zu mal wieder zurückschauen müssen, was ist eigentlich mit dem Hauptfeld. Die sind noch nicht am Ballon d'Alsace, denn es sind immer noch 8 Minuten und 20 Unterschied und es sind schon wieder 2 der Mannschaft Bahrain vorn. Aber dahinter fahren jetzt 2 aus der Mannschaft von Ayuso und Schelmose, also die Lidl-Mannschaft, die sich bisher komplett herausgehalten hat. Die hat jetzt auch begonnen, sich an der Spitze des Feldes zu positionieren. Ich bin nur gar nicht so sicher, ob das alles damit zu tun hat, dass da so ein Thomas Pidcock sie bedroht in der Gesamtwertung oder ob das eher damit zu tun hat, dass sich alle so ein bisschen vorne belauern müssen, weil letztlich jeder mit einem Angriff rechnet von irgendeinem, egal wer es jetzt ist.
0: Auf der Gesamtwertung meinst du?
1: Ja, also Evenepoel oder Lipovic oder Ayuso, das könnte auch einer versuchen, der sehr, sehr gut in der Abfahrt ist, wie zum Beispiel Remco Evenepoel.
0: Absolut.
1: Der die heutige Etappe dafür auch nutzt.
0: Ja, Marc Hirschi geht vorne raus, Ben Healy hat Probleme zu folgen, der Ire eigentlich stark am Berg, vergangenes Jahr ja einer der Shootingstars, wenn man so will, bei der Tour, dann auch Dritter geworden bei der Weltmeisterschaft im Spätsommer. Der hat Probleme, das Feld vorne wird kleiner und kleiner, weil es immer wieder Attacken gibt, die den Rhythmus brechen und auch die Jaikko Alula-Mannschaft hat jetzt hinten einen Fahrer. Ist das Michael Matthews mit der 115? Ja, der hat Probleme, dem zu folgen, hatte ich ja eben genannt. Wenn der hier einigermaßen vernünftig rüberkommt über diesen Berg, dann ist er natürlich als endschneller Fahrer sicher einer der Kandidaten, der diese Etappe auch gewinnen kann. Aber dafür ist der Anstieg jetzt vielleicht erstens zu steil und zweitens noch zu lang. Es sind immer noch 5,5 Kilometer bis ins Ziel. Und hinten nimmt jetzt auch das Hauptfeld diesen Schlussanstieg, also diesen Anstieg auf den Ballon d'Alsace in Anspruch. Die haben jetzt aber noch 9 Kilometer bei einer durchschnittlichen Steigung von 7% vor sich. Und das mit einem Rückstand von 8 Minuten und 14. Immer noch ein Fahrer von Bahrain da vorne, aber Lidl Trek ist da und auch die Red Bull-Mannschaft. Und jetzt wird es wirklich spannend. Es geht vorne um den Tagessieg. Es geht darum, dass Tom Pidcock vielleicht versuchen wird oder vielleicht Boden gut machen wird, und zwar richtig Boden gut machen wird in der Gesamtwertung. Fast ran an die Top 3 der virtuellen Wertung des Gesamtfeldes. Aber es geht hinten auch darum, was machen die großen Favoriten? Versuchen sie etwas? Was macht Paul Sexas? Wie wird Tadej Pogacar reagieren, wenn einer der Mitstreiter vorne unter den Top 5 attackiert? Florian Lipowitz, auch Jonas Winneker, Muskeln spielen, mal zeigen, gucken, was für morgen geht. Das sind die Fragen, die wir in der nächsten guten halben Stunde beantwortet bekommen werden, hier auf dem Weg nach Belfort. Aber es sind erstmal noch 5 Kilometer bergauf.
1: Ja, aber wir haben, glaube ich, einen Namen noch gar nicht erwähnt, den ich jetzt immer mal da so wieder vorlugen sehe. Sind nämlich von diesen bunten Helmen des Brauseherstellers. Das ist nicht nur Tom Pidcock, sondern da ist auch noch Maxim van Gils. Viel kritisiert für die Darbietung in den Mittelgebirgen. Aber hier fährt er vorne mit und der fährt wirklich nur mit. Und das wäre auch einer, der eine gewisse Endschnelligkeit hat. Wenn der mitkommt, das wäre eine Option für die Red Bull-Mannschaft, denn in dieser ersten Gruppe, die ja mal 57 Fahrer umfasste, wie viel mögen es noch sein? 15, 17?
0: 19 wird hier angezeigt, kommt hin, ja, mal gucken.
1: Ja, aber es sind noch 5 Kilometer berghoch und wenn das Tempo weiter so gleichmäßig gestaltet wird da vorne und es die Attacken nicht allzu oft gibt, dann erleben wir noch eine relativ große Gruppe, aber die Mannschaft rund um Ben O'Connor und um Mauro Schmid, die ist jetzt wieder an der Spitze zu sehen, hat ein bisschen das Gefühl, dass sie das Tempo wahrscheinlich auch so variieren, dass Michael Matthews gerade so mitkommt. Das wäre natürlich ein Kandidat für den Sieg, da hängt er hinten dran,
0: ja.
1: Und ja, noch sieht das relativ entspannt aus, was er da macht.
0: Ja, noch keine großen Herausforderungen. Na klar, der leidet jetzt. Das ist natürlich nicht seine Lieblingsbeschäftigung, bergauf zu fahren, aber er kann das im Vergleich zu anderen. Er hat auch das grüne Trikot schon mal gewonnen. Damals hatte er Marcel Kittel das abgenommen, der im grünen Trikot verletzt aufgeben musste. Das war eine Dauerrivalität der beiden in diesem Jahr. Er ist einfach einer, der die Berge gut hochkommt und der dann auch mal endschnell ist, um dann so einen Sprint am Ende zu gewinnen. UAE auch übrigens mit 2 Fahrern da vorne. Brandon McNulty, Tim Wellens haben wir angesprochen. Ich hatte schon erwähnt, dass natürlich auch 2 sind, die das können, die vielleicht heute auch freie Fahrt bekommen von Pogacar, um sich mal zu belohnen für ihre wirklich wertvolle, großartige Helferarbeit in den vergangenen Wochen. Sie könnten hier auch mit Tagessieg mitfahren, aber aktuell hat Jaico Alula vorne alles unter Kontrolle. Hinten Matthews im Feld, vorne haben 2 Fahrer in diesem lilanen Dress die Kontrolle übernommen, um das Tempo nicht zu hoch werden zu lassen. Das sieht nach einem guten Plan aus. Das Hauptfeld jetzt auch im Anstieg, aber der Rückstand stabil. Bei über 8 Minuten. Das ist wirklich, wirklich, wirklich überraschend.
1: Ja, Ben O'Connor vor Mauro Schmid und an dritter Stelle fährt Harold Tejada, der Kolumbianer, der ja auch schon öfter mal dabei war, als es darum ging, in Ausreißergruppen Platz zu nehmen. Ich habe auch den Namen Jon Izagirre mit Nummer 61 noch mit im Blick. Einer, der mit allen Wassern gewaschen ist, einer der ältesten im Feld bei seiner 12. Tour de France-Teilnahme. Der Spanier, der kann auch klettern und der hat im Finale, wenn es darauf ankommt, dann mit Sicherheit auch die Nerven und den Charakter hier richtig eingeschätzt, dieses Anstiegs. Jetzt kommt wieder Jordan Gigard, der Franzose, mit dem nächsten Angriff. Jetzt sind bald die steileren Passagen erreicht und dann kommt Maxim van Gils aus der Tiefe des Raumes. Zum ersten Mal ist der Red Bull-Fahrer jetzt vorn, ist so ein bisschen fast über den Haufen gefahren worden, unabsichtlich von Jordan Gigard. Da steckt aber jetzt ganz, ganz, ganz viel mehr drin, denn der konnte sich bisher wirklich schonen und das ist jetzt eine Gefahr für alle anderen, dass der Red Bull-Fahrer da ausreißt.
0: Das könnte ein Tag werden für die deutsche Mannschaft, die wir oft genug kritisiert haben in den vergangenen Wochen, zu Recht, weil die Helferdienste für Remco Evenepoel und Florian Lipowitz nicht herausragend gut waren, um es mal gelinde und vorsichtig zu formulieren. Aber wenn sie hier einen Etappensieg holen könnten, wäre das schon sowas wie die halbe Miete. Dann wäre das eine erfolgreiche Tour. Wenn wir noch überlegen, dass auch Remco Evenepoel am Dienstag beim Zeitfahren am Genfer See der haushohe Favorit ist als Weltmeister und Olympiasieger in der Disziplin, dann könnte sich jetzt das Blatt für diese Red Bull-Mannschaft innerhalb weniger Tage wirklich wenden. Und dann hätten sie ja eben mit Evenepoel und Lipowitz auch noch die beiden aussichtsreichen Kandidaten im Kampf ums Podium in der Gesamtwertung. Also Daumen drücken bei vielen deutschen Radsportfans wahrscheinlich jetzt für diese Attacke von Maxime van Gils, der 8 Minuten und 20 Vorsprung hat auf das Hauptfeld. Da sind seine Kapitäne Remco Evenepoel und Florian Lipowitz drin. Und der Belgier, weit aufgerissenes Trikot, da sieht man seine nackte Brust und seine Kabel vom Funkgerät, hat schon eine Lücke klaffen lassen von etwa 10 bis 15 Metern auf die ersten Verfolger dieser Spitzengruppe. Es sind 6 Sekunden, die uns hier angezeigt werden. Jetzt dreht er sich nochmal um. Die Brust glänzt natürlich mit dem Schweiß in der Sonne. Auch die Arme und die Beine glänzen auf diesem hellen, rauen Asphalt, die er sich jetzt hier hochquält. 3,3 Kilometer hat er noch vor sich. Und wenn er sich jetzt umdreht, dann sieht er, dass jetzt erst die Verfolger um diese Serpentinenkurve kommen. Der Belgier macht hier gerade einen ganz, ganz starken Eindruck. Aber wir dürfen nicht vergessen, immer wieder zu betonen, da oben ist ja noch nicht Schluss. Dann geht es noch 18 Kilometer runter in der Abfahrt und dann noch weitere etwa 12 Kilometer halbwegs flach, leicht abfällig hier ins Ziel und 30 Kilometer vom Gipfel bis zum Strich hier in der Stadt, in der wunderschönen Stadt, in der wir uns befinden. Das ist natürlich nochmal eine ordentliche Distanz. Das heißt, jetzt heißt es auch so ein bisschen Kräfte einteilen auf dem Weg nach Belfort, um nicht alles zu versauern und noch die Konzentration hochhalten zu können in der Abfahrt. Und der Vorsprung von Van Gils bleibt jetzt stabil bei etwa 5 Sekunden. Der Belgier macht das gut, aber hinten setzen Fahrer nach. Da ist die Mannschaft von UAE mit Brandon McNulty, mit Tim Wellens. Einer aus der Spitzengruppe verabschiedet sich jetzt aus der Wismar-Mannschaft. Der zurückfällt, der auch lange mit da vorne vertreten war. Amiral, ein Helfer von Jonas Vingegaard, der hinten im Hauptfeld ist. Gemeinsam mit dem Mann in Gelb, mit Tadej Pogacar. Van Gils Angriff jetzt fast gestoppt von Tom Pidcock. Den Briten erwähnen wir immer wieder. Dann sehen wir auch Mauro Schmid und Ben O'Connor, die beiden aus der australischen Jaco Alula-Mannschaft. Die sind auch zu zweit in diesem Spitzenfeld, können natürlich jetzt unter Umständen auch ein bisschen taktieren. Kevin Vauclerc ist dabei, der Franzose aus der Ineos-Mannschaft. Und das Feld vorne wird immer kleiner und kleiner. Und ganz am Ende kämpft Michael Matthews, der Brite, der bergfeste Sprinter um den Anschluss. Wenn er hier halbwegs mit vernünftigem Abstand rüberkommt, über diese Kuppe, über den Ballon d'Alsace, dann hat er hier tatsächlich Chancen, diese Etappe zu gewinnen. Aber Michael Matthews muss jetzt auch kämpfen. Und während ich das sage, gibt es vorne die nächste Attacke, diesmal aus der Jaco Alula-Mannschaft. Das müsste Mauro Schmid sein, der Schweizer, der versucht, sich abzusetzen. Das ist natürlich jetzt so ein Wechselspiel, was diese Mannschaft hier veranstalten kann. Attacke, Attacke, diesmal ist es Schmid.
1: Ja, das ist natürlich auch ein bisschen schwierig zu timen. Was machen Sie? Versuchen Sie, das Tempo weitgehend rauszunehmen, um Michael Matthews am Ende hier die Chance zu geben, um den Sieg zu sprinten? Es ist übrigens doch Luke Plapp, der da diesmal weggefahren ist.
0: Der rangekommen ist, der war zwischendurch weg.
1: Genau, und der ist ein exzellenter Zeitfahrer und könnte tatsächlich allein, wenn er oben ankommt, hier auch als Solist ankommen. Ist mehrmals australischer Zeitfahrmeister geworden, hat voriges Jahr bei der Tour de France das Zeitfahren lange angeführt, bevor die absoluten Stars kamen. Und es pflückt sich immer weiter auseinander, denn danach haben wir jetzt nur noch 8 weitere Verfolger. Danach ist erstmal nichts zu sehen. Kevin Vauclerc ist da auf jeden Fall noch, Thomas Pidcock ist da noch, Mauro Schmid ist da noch, Maxime Van Gils hängt da noch dran und dann haben wir noch Jordan Gegat und dann Harold Tejada schon mit ein bisschen Abstand. Weiß nicht, ob ich jetzt alle genannt habe, aber das ist momentan die Konstellation. Es geht immer noch 2 Kilometer berghoch. Würde man sagen, 5 Minuten klettern sie jetzt noch. Und Luke Plapp kommt aber auch nicht wirklich weg, weil jetzt schon wieder Thomas Pidcock immer wieder dafür sorgt, dass alle anderen rangeführt werden. Der Brite macht wirklich am meisten. Bin mal sehr gespannt, Wie sich das noch auswirken wird für die Etappe. Denn letztlich sein Gelände kommt gleich mit der Abfahrt. Und Er war ja auch schon mal einmal gestürzt hier in der Abfahrt. Das heißt, er muss auch ein bisschen vorsichtiger sein als sonst. Aber ob er das tut, das werden wir gleich sehen. Sie haben ihn schon wieder ein.
0: Ich frage mich auch, ob Pidcock, ob es ihm reicht, zeitgleich mit den anderen Topfahrern vorne anzukommen, da oben auf dem Ballon. Er kann sich natürlich dann absetzen in der Abfahrt, die aber ja nicht die kompletten 30 Kilometer ausmacht, sondern nur etwa 18 Kilometer. Und die Frage ist, wie viel Vorsprung er dann herausfahren kann. Aber er kann natürlich auch im Flachen alleine gut Tempo bolzen. Also er ist schon einer der großen Favoriten jetzt. Aber dieser Weg nach oben ist noch 1,7 Kilometer lang. Und Maxime Van Gils jetzt wieder an der Spitze. Möchte nicht von einer Attacke sprechen, aber er verschärft das Tempo und fährt jetzt hier durch den Spalier der Leute. Links und rechts unfassbar viele Menschen. Und immer wieder schwarz, rot, gold. Ganz viele deutsche Fans, aber eben auch viele Belgier, die ich hier sehe. viele Niederländer, die tschechische Fahne, auch Franzosen natürlich, aber immer wieder deutsche Fans. Also unfassbar, was hier los ist auf dem Ballon d'Alsace, der ja auch morgen noch Schauplatz ist. Und die vielen Wohnmobile, die jetzt hier oben stehen, die haben sich einen guten Platz ausgesucht, denn die haben hier zwei Tage Spaß. Morgen und heute hier wird diese Etappe nicht vorentschieden. Dafür ist der Weg gleich runter ins Ziel noch zu weit, aber es ist ein absolutes Spektakel. Und in 8 Minuten kommen dann nochmal die ganz großen Stars vorbei, denn das Hauptfeld hat nach wie vor mehr als 8 Minuten Rückstand. Gucken wir mal wieder an die Spitze. 1,4 Kilometer noch bis zum Gipfel. Van Gils hat wieder ein bisschen Tempo rausgenommen und Gegat müsste jetzt an der Spitze sein aus der französischen Mannschaft, gefolgt von einem Fahrer von Jacques Walula, und der nächste in Lieder attackiert. Eben war es Luc Plapp, jetzt könnte es Mauro Schmid sein, der das Glück versucht. Ben O'Connor ist ja auch noch dabei und irgendwo auch in Reichweite noch Michael Matthews. Also diese Mannschaft hat viele Trümpfe in der Hand, aber Mauro Schmid wird direkt verfolgt von Kevin Boucleung. Und da hinten sehe ich dann auch den ersten Fahrer von UAE. Zwei Fahrer aus der Mannschaft von Tadej Pogacar, nämlich Brandon McNulty, Tim Wellens sind dabei. Auch die haben wir natürlich hier auf dem Zettel, wenn es um den Tagessieg geht.
1: Ich habe so ein bisschen das Gefühl, dass jetzt nur noch 1000 Meter sind bis zum Gipfel. Das Ganze wird ein Duell zwischen Michael Matthews und Tom Pidcock. Matthews liegt nur 24 Sekunden zurück. Also das ist locker machbar, in der Abfahrt es wieder aufzuholen. Und Thomas Pidcock wird dann versuchen, alleine vorweg zu stürmen, wenn Matthews den Anschluss irgendwie schafft, auch mit der Hilfe seiner Mannschaftskollegen, die da noch mit unterwegs sind. Luc Plapp, haben wir schon gesagt, als exzellenter Zeitfahrer. Dann wäre er derjenige, ich glaube, von denen da vorne, würde ich mal sagen, der Einzige, der einen Sprint gegen Thomas Pidcock gewinnen kann. So in etwa könnte es laufen. Noch haben sie die Chance, Matthews ein bisschen zu distanzieren. Aber die ersten 8 davon sind sich auch nicht richtig einig. Van Gils geht wieder ein bisschen aus der Führung raus. Harold Tejada ist dabei. Und dann der hoch aufgeschossene Ben O'Connor. Und jetzt kommt Thomas Pidcock mit der Attacke schon vor dem Berg. Ist das der Moment? 30,8 Kilometer vor dem Ziel, an dem er den Unterschied macht. Jordan Gegat versucht, den Windschatten des Briten aufzunehmen. Das ist die steilste Passage berghoch. Ich hatte es gesagt, 8% steil. Gegat geht raus, überlässt die Nachführarbeit. Lucas Bleib und Ben O'Connor und Ben und Mauro Schmid. Und dahinter ist auch Maxim von Trels noch dran. Thomas Pidcock kann sich nicht absetzen. Die anderen bleiben in seinem Windschatten, aber wenn er schlau macht, nimmt er jetzt nochmal raus und attackiert dann kurz vor dem Gipfel.
0: Ja, aber er bleibt im Stehen. Er will das Tempo hochhalten, lässt sich nicht einholen. Obwohl Luc Plapp jetzt an seinem Hinterrad ist, gefolgt von einem Teamkollegen. Viele fahren, viele Zuschauer, die sich jetzt hier auch in den Weg stellen. Geht zur Seite, macht den Spalier ein bisschen breiter. Jetzt scheint es hier eine breitere Straße auch zu geben. Der Spalier, der Tunnel, durch den die Fahrer fahren müssen, wie so Moses, der das Wasser trennt, wird ein bisschen breiter. Und Tom Pidcock dreht sich um, guckt nochmal zur Seite. Auch da jetzt ein Fahrer an seiner Seite, Tempo rausgenommen. 365 Meter noch bis zum Gipfel. Ich möchte sagen, die Attacke wäre jetzt hier nicht mehr entscheidend auf dem Weg nach Belfort. Es kommt dann auf die Abfahrt an und auf das Kraftverhältnis, auf die Kraftreserven, die jeder einzelne Fahrer dann hier unten Richtung Belfort noch hat, wo es ja überwiegend flach ist. Nach dieser 18 Kilometer langen Abfahrt noch etwa 12 Kilometer bis ins Ziel. Jetzt noch 250 Meter bis zum Gipfel. Tom Pidcock immer noch von vorn.
1: Ja, die beiden, es sind übrigens Schmid und Plapp, sind es nicht mehr, Ben O'Connor. Und jetzt kommt wieder Jordan Gegat, der auch ganz, ganz viel macht nach vorn, der für die französische Total Energies Mannschaft unterwegs ist, aktuell 19. der Gesamtwertung und der vielleicht die Bergwertung auch gewinnen will, aber das hätte sich vielleicht auch Thomas Pidcock vorgenommen. Und das Spalier wird jetzt ein bisschen breiter. Jetzt haben sie aufgepasst, dass hier um die Bergpunkte gesprintet werden kann. Das holt sich Thomas Pidcock und er macht genau das, was ich erwartet habe, dass er lossprintet direkt vor dem Gipfel dieses Ballon d'Alsace. Dann geht es um eine Linkskurve herum. Die meisten Bergpunkte, 10 an der Zahl, für Thomas Pidcock an dieser Stelle. Und jetzt nehmen wir mal so ein bisschen die Abstände da oben. Denn das waren jetzt die ersten 8. Dann kommt noch einer hinterher. Es müsste Tim Wellens sein, der Belgier aus der Mannschaft von Tadej Pogacar. Und dann warten wir auf die nächste Gruppe. Und das ist dann die um Michael Matthews. Erstmal kommt noch einer alleine um die Ecke herum. Das ist noch nicht Matthews. Rückstand soll etwas mehr als 30 Sekunden betragen. Ah, das ist vielleicht dann schon ein Tick zu viel, wenn sich vorn die 8 oder 9, je nachdem, ob noch einer aufschließt, einig sind. Da kommt Michael Matthews jetzt oben an. 37 Sekunden. Der aktuelle Abstand nach ganz vorn könnte ein bisschen zu viel sein. Interessant aber, dass wir gerade noch mehr Vorsprung von Thomas Pidcock auf das Hauptfeld registrieren. Wir sind jetzt schon fast bei 8,5 Minuten. Es ist ja locker Zweiter in der Gesamtwertung.
0: Ja, das ist echt unglaublich. Wir haben gestern noch im Tourfunk-Podcast so ein bisschen drüber gescherzt. Na, das wäre natürlich mit der Abfahrt heute was für Thomas Pidcock. Und da hat unser Experte Fabian Wegmann sofort gesagt, naja, den werden sie ja wohl kaum fahren lassen. Wir werden heute eines Besseren belehrt. Und während die Fahrer vorne schon in der Abfahrt sind, hat das Hauptfeld hinten noch 3 Kilometer bis zum Gipfel, angeführt von der Lidl-Track-Mannschaft. Auch Red Bull Bohrans-Grohe sehr präsent da vorne. Und die Mannschaft von Tadej Pogacar kann sich hier vornehm zurückhalten. Das gelbe Trikot ist nicht in Gefahr von Tom Pidcock, der aktuell virtuell zumindest in der Gesamtwertung Zweiter ist. Aber es ist ja wirklich nur eine Momentaufnahme. Die ganz schweren Etappen im Hochgebirge kommende Woche in den Alpen kommen noch. Und da ist Tom Pidcock im Normalfall keine Konkurrenz für die besten Bergfahrer. Auch Mats Petersen wird jetzt eingefangen. Der war ja zwischendurch oder lange in dieser Spitzengruppe, hatte aufgeschlossen zu einer großen Gruppe, sich dann im Zwischensprint Platz 2 geholt, also 20 Punkte, nur 5 Zähler eingebüßt auf Jasper Philipsen. Sein Vorsprung auf Binyam Gemay also sogar ausgebaut in der Punktewertung. Für ihn ist es ein guter Tag. Er reiht sich jetzt hier ein und wird im Zeitlimit locker ins Ziel kommen in Belfort. Mats Petersen bleibt in Grün und hat heute den nächsten Schritt gemacht, diese Punktewertung auch zu gewinnen. Bedankt sich nochmal oder erkundigt sich nochmal bei seinen Teamkollegen, bei Quinn Simmons beispielsweise. Trinkt dann nochmal eine aus der Flasche und wird gleich weiter zurückfallen. Jetzt sind es noch 27 Kilometer bis ins Ziel für die Spitzengruppe. Für die Fahrer hier hinten im Hauptfeld etwa 2,5 bis zum Gipfel. Es rührt sich noch nichts. Der Rückstand wird eher größer als kleiner. Die Frage ist, kommen hier Attacken aus dem Feld? Womit rechnest du, Holger?
1: Also jetzt glaube ich es nicht mehr. Wir haben ja das Feld schon vor 2,5 Minuten oben über den Pass gehabt. Jetzt sind es noch 6 Minuten wahrscheinlich Berghochfahrt. Ich habe nicht das Gefühl, dass da irgendeiner, das hätte man dann vielleicht einen Tick früher machen müssen. Tom Squeens ist, glaube ich, der von Lidl, der das Feld da anführt mit einem wahrscheinlich ziemlich gleichmäßigen Tempo. Und ich glaube, dass sie es gut sein lassen für den heutigen Tag. Und Thomas Pidcock, da haben wir jetzt lange nicht drauf geschaut, in der Abfahrt, hat sich erstmal nicht absetzen können. 2, 4, 6, 8, 9 sind es aktuell. 8 sind es, doch 9, da kommt noch. Tatsächlich dem Wellens, glaube ich, noch ran. Und McNulty ist ja auch vorn, also die sind zu zweit. Und der Abstand von Michael Matthews liegt bei etwa 30 Sekunden auf diese Gruppe. Und wir kriegen gerade noch mal eingeblendet, dass Thomas Pidcock tatsächlich der Zweite der Gesamtwertung aktuell ist, mit 3 Minuten und 24 hinter Tadej Pogacar. Und ab jetzt in der Abfahrt kann ich mir nicht vorstellen, dass da noch mal viel geht. Ich will nicht sagen, er hätte dem gelben Trikot sogar nahe kommen können, aber so viel fehlt am Ende gar nicht. Das ist ein ganz, ganz starker Tag durch den britischen Mountainbike-Olympiasieger von Paris, der hier einmal mehr zeigt, dass er auch zu den Weltbesten gehört, wenn es darum geht, clever zu fahren, die richtige Gruppe zu erwischen, ein Näschen zu haben. Dafür der Dritte der Spanien-Rundfahrt des vergangenen Jahres. Und in diesem Jahr auch in Deutschland sehr erfolgreich. Er ist jetzt Zweiter geworden hinter Georg Zimmermann bei Eschborn Frankfurt.
0: 10 Fahrer sind vorne in der Gruppe. Wir erwähnen sie mal namentlich aus der UAE-Mannschaft Brand McNulty und Tim Wellens. Dann aus der deutschen Red Bull-Mannschaft Maxime van Gils, der Belgier. Der Kolumbianer Arol Tejada ist dabei. Kevin Vauclain aus Frankreich, Luc Plapp und Mauro Schmid aus der Jaguar-Ula-Mannschaft. Dann besagter Tom Pidcock. Clément Bras-Afonso, der Franzose, genau wie sein Landsmann Jordan Gigard. Und die haben einen Vorsprung von 32 Sekunden auf Michael Matthews und dessen Begleiter. Also ist leicht runtergegangen, der Vorsprung. Tom Pidcock kann hier überhaupt keine klaren Akzente setzen und sich richtig absetzen. Also die dürfen nicht taktieren da vorne, sonst bekämen sie Gesellschaft von Michael Matthews. Und wenn der daran käme da vorne, dann wäre er hier sicherlich der Favorit, denn er ist der beste Sprinter unter den Fahrern vorne. Das wäre dann die große Chance des Australiers, auf seinen alten Tagen hier nochmal eine Etappe zu gewinnen. Er ist ja schon mal Gewinner des grünen Trikots gewesen, aber inzwischen 35 Jahre alt und sicherlich eigentlich eher Außenseiter in diesem Feld. Aber heute könnte nochmal seine große Stunde schlagen. Hinten das Hauptfeld, jetzt etwa 2 Kilometer unterhalb des Gipfels, angeführt von Lidl Track, und zwar von Mats Petersen, dem Mann im Grün. Der ist unverwüstlich, der will es nochmal wissen, der wird jetzt noch ein paar hundert Meter fahren und sich dann erst zurückfallen lassen, wird sich ja vielleicht noch mal ein bisschen bedanken und was zurückgeben. Und unmittelbar hinter Lidl Track ist die Red Bull Mannschaft, also auch Florian Lipowitz und Remco Evenepoel. Und vorne der Vorsprung der Spitzengruppe, 10 Fahrer sind es, auf die Gruppe Michael Matthews, stabil bei gut 30 Sekunden.
1: 25 Kilometer noch. Wir sind in der Abfahrt. Die erste Gruppe tut sich nicht weh. Der Versuch, wenn es denn einen gab, von Thomas Pidcock, sich da aus dem Staub zu machen, bislang gescheitert. Aus dieser Gruppe ohne Matthews Wenn die tatsächlich zusammen ankommen sollten, halte ich ihn mit für den Sprintstärksten. Letztlich allerdings liegt es in der Hand der Mannschaften, die zu zweit da vorn vertreten sind, taktisch noch etwas zu unternehmen. Und damit meine ich das Team von Tadej Pogacar, also Tim Wellens und Brandon McNulty. Und natürlich auch die Jayco-Mannschaft. Denn die haben ja mit Mauro Schmidt und Lukas Plapp auch zwei. Schmidt kann sprinten. Lukas Plapps Stärke liegt eigentlich eher auf anderen Gebieten. Er wäre der gute Zeitfahrer, wenn er sich unten im Flachen absetzt. Aber sie müssen versuchen, da so eine gewisse Rivalität zu erzeugen, damit irgendwann mal klar ist, jede Attacke kann Thomas Pidcock dann auch nicht hinterherfahren. Und Maxime van Grilt, der Belgier, der kann auch sprinten. Der wird sich sicherlich zurückhalten und wird für sich hoffen, dass am Ende diese 10 tatsächlich gemeinsam ankommen. Hier unten im Tal in Belfort. Abfahrt ist sehr breit ausgebaut. Die Abfahrt vom Ballon d'Alsace hatte nicht die Schwierigkeiten, dass man sagt, da gibt es Klippen. Aber sie ist natürlich technisch anspruchsvoll, weil sie auch viele Kurven beinhaltet. Es geht auf dieser Seite, gibt es mehr Kurven bergunter, als es vorhin auf der anderen Seite Kurven berghoch gab. Und sie fahren das aber alle sehr, sehr sicher. Und ich weiß nicht, wie viel Risiko Michael Matthews bereit ist einzugehen. Nur solange er da bei 29 Sekunden hängt, wenn vorn das große Taktieren dann hier im halbwegs Flachen losgeht, mal wieder Tempo rausnehmen und so weiter. Und ich bin auch nicht so sicher, aber das könnte ich mal nachschauen, ob Ben O'Connor noch an seiner Seite ist, der da möglicherweise noch ein bisschen Tempo macht. Momentan nicht. Wäre natürlich wirklich auch für Matthews noch was drin. Also bei 29 Sekunden würde ich den Mann, der schon 3 Medaillen gewonnen hat, bei Weltmeisterschaften im Straßenrennen überhaupt nicht abschreiben wollen. Tour de France Etappensieger war natürlich auch. Und Weltmeistermannschaftszeitfahrer.
0: Ja, aber wenn ich das richtig deute, gibt es in dieser zweiten Gruppe nur überhaupt einen einzigen Fahrer, der vorne noch einen Teamkollegen drin hat, nämlich Nicolas Bruyat aus Frankreich, dessen Kollege Jordan Gigat da vorne ist. Ansonsten sind alle alleine vorne. Das heißt, es muss auch keiner Rücksicht nehmen auf Fahrer, die vor ihnen sind. Sie können sich auch zusammenschließen und in Gemeinschaft versuchen, den Anschluss herzustellen. Und die Frage ist ja auch, Tom Pidcock, der hat jetzt so wahnsinnig viel investiert an diesem Aufstieg rauf zum Ballon d'Alsace, was der überhaupt noch in den Körnern hat, ob der überhaupt noch in der Lage ist, hier die großartigen entscheidenden Akzente zu setzen. Jetzt hat Red Bull Bora Hansgrohe die Kontrolle übernommen hinten im Feld. Sie überholen den nächsten Fahrer von EF. 8 Minuten 20, dennoch der Rückstand. Jetzt kommen sie hier oben an die Kuppe und auch jetzt geht's für das Hauptfeld in die Abfahrt. Und da gibt's eigentlich gar keine großen Möglichkeiten mehr, den Rückstand großartig zu verkleinern. Erst recht nicht auf einen guten Abfahrer wie Tom Pidcock. Also wir können uns darauf aufstellen, dass der Brite hier nicht nur mit Tagessieg mitfährt, sondern tatsächlich Platz 2 der Gesamtwertung übernehmen wird. Das wäre etwas, mit dem wir heute Morgen definitiv nicht gerechnet hätten. Aber diese Etappe ist ja auch noch nicht zu Ende. 21,4 Kilometer sind es für die Spitzenfahrer vorne. Da sind zwei Fahrer aus der UAE-Mannschaft drin und ansonsten ja zwei Fahrer aus der Jayco Alula-Mannschaft. Ansonsten nur Radprofis, die alleine sind in ihrem Team, also auf sich allein gestellt sind. Ihr hört Tourfunk live jeden Tag ab 14 Uhr. Wir übertragen euch jede Etappe live auf euer Endgerät. Holger sitzt neben mir, der ist aber auch nicht nur für den Stream da, sondern auch für die Radiosender in der ARD, die sich darauf freuen, gleich die Zielreportage zu übertragen. Genau wie wir das ja auch machen. Also ihr könnt einfach dranbleiben, müsst nicht wechseln. Aber Radiosender sind interessiert, hier das Ziel Finish zu übertragen. Und Holger sagt uns mal eben oder den Kolleginnen und Kollegen zu Hause, wann er mit dieser Zielreportage beginnen wird. Hast du schon eine Idee, Holger?
1: Ich habe eine Idee, wann die Schlussphase dieser heutigen Etappe beginnt. Momentan würde ich sagen 17.32 Uhr. Das wäre jetzt in genau 20 Minuten. Würde ich sagen, dass sie es durchweg mit Tempo 60 fahren, aber so halbwegs. Und wir wollen ja auch schon 2 Kilometer vor Ende einsteigen. Ja, also etwa 17.32 Uhr, kann sich noch eine Minute hin und her verschieben.
0: Ja, sie fahren ja noch ein bisschen bergab. Da werden sie im Zweifel über 60 drauf haben und dann vielleicht ein bisschen weniger. Also im Schnitt kommt das vielleicht schon hin. 30 Sekunden stabil der Rückstand von Michael Matthews. Das ist, sagen wir mal, die berühmte Reichweite nach vorne. Wenn die Mannschaft, also diese Gruppe, 6 Fahrer umfasst sie, 5 davon sind alleine vorne, gut miteinander zusammenarbeitet, dann gleich im Flachen. Und die Herrschaften da vorne, die 10 sich nicht so einig sind und anfangen zu taktieren, sich anzugucken und Tempo rausnehmen, Beine hochnehmen, dann geht hier was für Michael Matthews. Aber das ist ein ganz enges Ding, das wir hier haben werden auf dem Etappenfinale Nummer 13 nach Belfort, gestartet heute Mittag in Dole. Die erste Etappe durch Elsass. Morgen wird es richtig spektakulär. Wir werden auch heute Abend im Tourfunk-Podcast schon mal hören, was da so los ist auf den Bergen. Morgen live zu sehen, natürlich dann auch im Ersten oder in der ARD-Mediathek auf sportschau.de und live zu hören Wenn ihr nicht gucken könnt oder nicht wollt, weil ihr unterwegs seid, einkaufen, Familienausflug, was auch immer, dann könnt ihr uns hören, jeden Tag ab 14 Uhr, auch morgen diese spektakuläre Alsace-Etappe durch die Vogesen. 18,8 Kilometer noch, es ist nach wie vor so, dass die Fahrer da vorne die 10 in der Abfahrt sind und sie haben einen Vorsprung von 29 Sekunden auf Michael Matthews und etwas kleiner geworden, der Rückstand des Hauptfeldes, aber wir sind immer noch über der 8-Minuten-Marke, also das wird heute ein Riesensatz sein, den Tom Pidcock hier macht und vielleicht krönt er das Ganze auch noch mit dem Etappensieg.
1: Wir haben nun eigentlich das Pro und Contra von diesen 10 da vorne, sind wir fast durchgegangen. Clément Bras Afonso ist vielleicht der No-Name in dieser Gruppe, den müssen wir auf dem Schirm haben. Den habe ich jetzt so im Sprinten noch nie gesehen, der ist gefühlt einen Kopf kleiner als alle anderen, nimmt eine Menge Windschatten. Und wenn hinter ihm Tim Wellens fährt, dann denkt man immer so, das ist eine andere, völlig andere Kategorie, aber Tim Wellens, wenn wir uns an seinen Etappensieg in Carcassonne erinnern bei der Tour de France, das war voriges Jahr, wenn ich es richtig weiß, bei großer Hitze, da hat er tatsächlich den richtigen Zeitpunkt zum Absprung geschafft und hat dann alleine als Solist die Etappe gewonnen. Damals eine große Geschichte, weil er natürlich auch in familiäre Fußtapfen dort getreten ist. Und jetzt ist es der Tag, an dem er mit Brendan McNulty einen an der Seite hat. Wenn ich bei guten Zeitfahrern war, McNulty ist ein glänzender Zeitfahrer, hat auch in seiner Karriere schon viele gute Ergebnisse bei Weltmeisterschaften im Zeitfahren erreicht. Im vergangenen Jahr großer Erfolg, World Tour, ein Tagesrennen. Davon gibt es ja noch nicht so viele, die das gewinnen können, auch wenn es die Gnade seines Teamkollegen Tadej Pogacar war. Aber er hat die WM-Generalprobe auf dem Kurs von Montreal gewonnen, der ja dann in 2 Monaten auf Schauplatz sein wird, der diesjährigen Weltmeisterschaften. Die Gruppe dahinter immer mal wieder im Bild, füllt sich so ein bisschen auf, oder? Ne, es sind immer noch 6 Fahrer. Michael Wahlgren ist gut und jetzt passiert auch vorn was. Jetzt gibt es 17 Kilometer vor dem Ziel den Versuch erneut von Jordan Gigat, wenn ich es jetzt richtig sehe, aus der Vogelperspektive. Es ist einer mit einem hellen Trikot und dann ist aber sofort wieder Thomas Pidcock an seiner Seite. Schwer zu sehen hier gerade.
0: Ja, immer noch 10 Fahrer. Es könnte auch Van Gils gewesen sein, aber
1: es könnte auch McNulty gewesen sein.
0: Ist am Ende auch aber egal. Jetzt sind alle wieder vorbei und jetzt kommt die Konterattacke von Tejada, der Kolumbianer. 16,5 Kilometer vor dem Ziel, aber auch das wird nichts. Gleich 5 Fahrer setzen nach. Die anderen 4 dahinter halten auch den Anschluss. Das Feld vorne jetzt zerrissen. Immer wieder gibt es Attacken. Ist das gut oder schlecht für Michael Matthews dahinter?
1: Also solange es die Attacken immer hintereinander gesetzt kriegt, erstmal grundsätzlich schlecht. Das Problem ist nur, dass jetzt alle spüren, okay, die Zusammenarbeit ist aufgekündigt, jetzt fahren wir gegeneinander und dann gibt es wahrscheinlich jetzt auch mal Phasen, wo sie es alle komplett rausnehmen. Das wäre dann eine gute Nachricht für Matthews, aber bei 36 Sekunden, er konnte jetzt praktisch in der steilsten Abfahrt gar nichts gut fahren. Das ist natürlich für ihn nicht ganz so gut, dass er jetzt tatsächlich gar nichts gut gefahren hat und jetzt setzen sich mal 2 ab. Das ist neben Harold Tejada, ja, es ist einer mit dem hellen Trikot, aber das ist einer von Jaikko Alula. Ich kann jetzt nicht erkennen, ob es Mauro Schmid ist oder Lukas Blab, aber einer von den beiden müsste es sein.
0: Aber der hat ja kein helles Trikot, das ist ja lila. Aber es ist schwer zu sehen in der Sonne. Es ist wirklich sehr, sehr geil.
1: Alle Trikots sehen hell aus.
0: Also aus 50 Meter Luftentfernung sehen alle Trikots gleich aus. Ja, aber Tejada sticht schon ein bisschen hervor mit seinem...
1: Aber es ist ein Jaikko Alula Trikot.
0: Es ist ein Jaikko Alula.
1: Und es ist Schmid.
0: Es ist Schmid, sehr gut erkannt, aber es ist wirklich ein hellweißer Rücken und deswegen schwer zu erkennen durch die Sonne. Die Einstrahlung ist natürlich nach wie vor da, ist es extrem schwierig zu erkennen. Aber jetzt wissen wir, es ist Mauro Schmid, der hier vorweg fährt. Und es ist Tejada, der Kolumbianer, der nachsetzen kann. Die beiden versuchen jetzt gemeinsam ihr Glück auf dieser Abfahrt. 15 Kilometer sind es jetzt genau noch für die beiden ins Ziel hier in Belfort. Dahinter gibt es dann 8 Fahrer, die noch zusammen sind. Und dann mit einem Abstand von inzwischen 40 Sekunden die Gruppe rund um Michael Matthews, den Australier, können wir fast schon streichen von der Liste der Favoriten. Wenn er da vorne ran käme, dann wäre er wahrscheinlich der Endschnellste und absolut ein aussichtsreicher Kandidat für den Tagessieg hier. Aber es sieht momentan nicht danach aus. Und auch der oft genannte Tom Pidcock muss jetzt kämpfen, den Anschluss nicht zu verlieren. Für ihn geht es aber vielleicht auch nicht mehr nur um den Tagessieg, sondern darum, in der Gesamtwertung eben Zweiter zu werden, wenngleich er jetzt auch aus dieser Gruppe vorne attackiert und versucht nochmal den Anschluss herzustellen an Mauro Schmid und Tejada, den Kolumbianer. Wir haben die 13. Etappe am Freitag. Es ist wahnsinnig viel los, auch hier in Belfort. Viele, viele Zuschauer. Die Sonne kommt den Fahrern gleich bei der Zieldurchfahrt von vorne direkt ins Gesicht. Und Holger nimmt uns nochmal kurz mit ins aktuelle Renngeschehen.
1: Eine superschnelle Etappe ist es über den Ballon d'Alsace. Es ist gegangen. Oben war Thomas Pidcock, der Brite, der Erste. Er ist der mit Abstand Beste in der Gesamtwertung aus einem Ausreißerfeld. Es waren mal ganz vorn 57. 10 sind im Prinzip noch in der Verlosung im Kampf um den Etappensieg. Thomas Pidcock ist dabei. Er wird in der Gesamtwertung einen riesigen Satz nach vorn machen, denn das Hauptfeld ist gerade erst auf dem Ballon d'Alsace angekommen, liegt etwa 8 Minuten 10 hinter Thomas Pidcock. Da geht es darum, ob der Brite nach dieser Etappe Zweiter oder Dritter der Gesamtwertung ist, je nachdem wie die letzten 13 Kilometer laufen. Pidcock momentan zwar unter den besten 10, aber nicht ganz vorn, denn gerade haben sich zwei so ein bisschen abgesetzt, nämlich Mauro Schmid, der Schweizer Meister des vergangenen Jahres, und der Kolumbianer Harold Tejada, ein Teamkollege des Cottbuser Sprinters Max Kanter. Die fahren ein paar Sekunden vor den nächsten Verfolgern, die sich erst einmal einig werden müssen auf die Verfolgungsarbeit. Können sie natürlich auch in Sachen Thomas Pidcock setzen, aber der Brite macht nicht alles allein, denn er möchte ja möglichst auch noch die Etappe gewinnen. Und der Vorteil von Mauro Schmid zum Beispiel ist, dass er in dieser Zehnergruppe mit dem Australier Lucas Plapp sogar noch einen zweiten Kandidaten hat. Aus deutscher Sicht sozusagen ist die Etappe momentan fast bedeutungslos. Wir hatten lange John Degenkolb und Michael Hessmann mit in der ersten Gruppe, als sie noch zu 57 waren. Aber als es in die Berge der Vogesen ging, konnten die beiden mit denen, die jetzt um den Etappensieg fahren, nicht mehr mithalten.
0: Also zwei Fahrer vorne, Tejada und Schmid. Die beiden haben einen Vorsprung von 9 Sekunden auf die ersten 8 Verfolger. Zu denen gehört auch Tom Pidcock. Der Brite, der virtuell aktuell Zweiter ist in der Gesamtwertung, also von Platz 10 auf Platz 2 springen könnte, wahrscheinlich wird. Dann weitere, ich muss kurz umrechnen, knapp 40 Sekunden hinter Pidcocks Gruppe ist die Gruppe um Michael Matthews. Der Australier endschnell, wird aber wahrscheinlich nicht mehr vorne herankommen, denn jetzt sind es nur noch knapp 12 Kilometer für das Spitzenduo vorne. Und das Hauptfeld hat einen stabilen Rückstand von 8 Minuten 20. Daran wird sich nichts mehr ändern. Tom Pidcock wird hier auf Platz 2 in der Gesamtwertung fahren und mit dieser guten Platzierung dann morgen in die extrem anspruchsvolle und stimmungsvolle Elsass-Etappe gehen. Zwei Fahrer also vorne, die sich gerade ein bisschen angucken, ein bisschen was trinken, aber sie halten den Vorsprung auf die 10-köpfige Gruppe davor hinter sich. Und dazu gehört ja auch der Schweizer Mauro Schmid aus der Jaguar-Ula-Mannschaft, die hier bisher, Holger, den stärksten Eindruck macht in den letzten, ja, ich weiß nicht, 1-2 Stunden sogar.
1: Ja, definitiv. Also die Mannschaft von Thomas Pidcock war es lange. Der hatte ja lange drei Helfer mit Hermans, mit Fred White, dem britischen Meister, und Xavier Meurice aus Belgien an seiner Seite. Aber als sie dann so die erste Auslese hinter sich hatten, war eben diese australische Mannschaft noch zu viert unterwegs. Und auch wenn Ben O'Connor jetzt weit zurück ist und Michael Matthews ein bisschen zurück ist, noch haben sie zwei Karten. Denn solange da Mauro Schmid da vorne mitkämpft, kann auch hinten Lucas Plapp entspannt alle Konter aus der Defensive heraus begleiten. Er muss nie in den Wind. Zum Beispiel jetzt den Konter von, ist es Brandon McNulty gewesen, der als erstes aus dem Team von Tadej Pogacar attackiert hat. Wie gesagt, die sind auch zu zweit. Und McNulty musste jetzt auch was tun, denn die Mannschaft muss natürlich auch jetzt ausspielen, dass sie diese kleine Überzahlsituation haben. Und Tim Wellens kann sich da jetzt hinten auch erst einmal an das Hinterrad von Thomas Pidcock orientieren oder am Hinterrad orientieren. Und die Attacke allerdings von Brandon McNulty, so sah es zumindest aus, ist schon wieder verpufft. Und so peu à peu setzen sich Harold Tejada und Mauro Schmid noch ein bisschen weiter ab. Denn jetzt haben wir schon 10 Sekunden. Tejada schaut nochmal über die rechte Schulter, das gerade ein Stückchen geradeaus ging. Und da war einfach mal noch nichts zu sehen von denen dahinter. Und wenn die jetzt wechselweise attackieren und immer wieder rausnehmen, dann spielt das definitiv den beiden in die Karten, da die letzten 10 Kilometer in diesem Augenblick begonnen haben.
0: Alles offen, Tempo 60. Holger, ich würde dir doch mal kurz die Gelegenheit geben, den Radiosendern zu Hause zu sagen, wann du loslegst mit der Zielreportage. Ich glaube, du müsstest wahrscheinlich ein bisschen nach vorne schieben sogar, oder?
1: Auf 17:31, genau. Ja. 17:31 geht es los mit der Reportage.
0: Also in knapp 9 Minuten. Ihr müsst gar nichts machen, bleibt einfach bei uns. Wir übertragen jetzt das Finale in voller Länge, ohne Unterbrechung. Und Holger schildert dann gleich für die Radiosender zu Hause in der ARD, die das wollen, was hier auf den letzten Hunderten oder Kilometern in Belfort passiert. Aktuell sind zwei Fahrer vorne. Harold Tejada aus Kolumbien und der Schweizer Mauro Schmid. Die beiden haben einen Vorsprung von 11 Sekunden auf die Gruppe um Tom Pidcock, wo sich immer wieder alle angucken, wo es reihenweise Attacken gibt. Aber keine davon war bisher erfolgreich. Der Vorsprung der beiden bleibt stabil und der Vorsprung auf das Hauptfeld auch. über 8 Minuten. Tom Pidcock ist der große Sieger des Tages und zwar ganz unabhängig davon, wie diese Etappe am Ende ausgehen wird hier, ob er die Etappe gewinnt oder nicht. Er macht einen Satz von Platz 10 in der Gesamtwertung, so wie es aussieht, auf Platz 2. Vorbei an Lipowitz, vorbei an Evenepoel, an Sexas, an Del Toro und auch vorbei an Jonas Vingegaard, aktuell der Däne, nur auf Platz 3 in der Gesamtwertung, aber das wird sich die nächsten Tage wieder ändern, da bin ich sicher, denn Tom Pidcock ist nicht so stark in den Bergen, wenn es richtig steil wird und mehrfach am Tag richtig steil wird, um mit den besten Kletterern mitzuhalten. Und dazu gehören die genannten eben gerade auch. Florian Lipowitz ist da deutlich stärker als Pidcock, der aber hier immerhin mal ein Ausrufezeichen setzen wird. 8 Kilometer noch für das Spitzenduo Tejada und Schmid. Flaches Land jetzt hier, links und rechts ein paar Berge, wo es hochgeht, aber nach Belfort jetzt ohne große topografische Schwierigkeiten. Es geht sogar im Gegenteil immer tendenziell leicht bergab hier rein in diesen Ort, unweit von der deutschen Grenze entfernt. Wir haben die vielen deutschen Fahnen unterwegs angesprochen. Wir haben schon viele Fans gehört hier im Livestream, die sich auf die Etappen morgen freuen, die schon an guten Anstiegen sich platziert haben und seit Tagen teilweise da campen, umgeben sind von vielen Radsportfans aus der Nation. Es war hier auf dem Ballon d'Alsace schon extrem stimmungsvoll, was wir eben gesehen haben, mit einem richtigen Menschenspalier, wie wir es eigentlich nur aus dem Hochgebirge kennen. So wird es da morgen auch sein, aber morgen eben auch am Grand Ballon oder oben in Le Markstein, wo es gleich zweimal rüber geht. Ich weiß, viele von euch, die uns jetzt zuhören, sind auf dem Weg oder sind vielleicht auch schon da. Ich wünsche euch in jedem Fall viel Spaß und jetzt aber auch mit diesem packenden Finale dieser 13. Etappe. 7,5 Kilometer noch bis ins Ziel. Noch immer führt ein Spitzenduo Tejada und Schmid und der Vorsprung wird jetzt tendenziell sogar größer.
1: Ja, ich glaube, das ist durch, wenn die beiden sich einig sind. Wenn die beiden sich einig sind, weil ich kann mir gut vorstellen, dass Jarro Tejada sich denkt, Mauro Schmid ist der bessere Sprinter, zumindest würde ich ihn so einschätzen, den Schweizer. Der ist sicherlich der Endschnellere und da muss man mal schauen, wie lange Jarro Tejada mit ihm zusammenfährt. Man muss von hinten aus natürlich auch sich mal fragen, ob Brandon McNulty und Tim Wellens noch was unternehmen. Ich habe das Gefühl, die beiden, die da nebeneinander am Ende dieser 8 Verfolger fahren und normalerweise jetzt mal irgendwie wechselweise was unternehmen müssten, dass sie platt sind. Sie haben natürlich auch deutlich mehr gearbeitet an den ersten 12 Tour de France Tagen für Tadej Pogacar, ja, als der Rest dieser Gruppe. Mauro Schmid hat voriges Jahr in Toulouse Jonas Abrahams ins Hinterrad nur gesehen in diesem Finale. Da ist er Zweiter dieser Etappe geworden. Da war er nah dran. Er hat eine Giro d'Italia Etappe schon im jungen Alter gewonnen. Da war, glaube ich, erst 21. Inzwischen ist er 26. Der Züricher und er war auch zweimal Zweiter bei Etappen der Spanien-Rundfahrt. Der ganz große Tour de France-Etappensieg fehlt ihm noch dieses Jahr bei einem der großen Frühjahrsklassiker, Flèche Wallonne, ist er Zweiter geworden. Also das ist ein Mann, der Meister der Schweiz des vergangenen Jahres, sowohl im Zeitfahren als auch im Straßenrennen, der so den ganz großen Erfolg nach seinem Giro d'Italia-Etappensieg noch sucht und heute könnte es tatsächlich gelingen, denn der Abstand, der

0: Gesamtsieg holen, aber dahinter der Kampf ums Podium. Super spannend. Winneger, Evenepoel, Texas, Lipowitz, alle sind ganz eng beieinander. Das kann noch eine richtig spannende Schlusswoche werden. Und vielleicht wird sich dann morgen hier im Elsass auch wieder in der Gesamtwertung etwas verschieben. Das wird mega gut. Jetzt sind es noch 5 Kilometer für die beiden Spitzenfahrer. 21 Sekunden der Vorsprung auf die ersten Verfolger rund um Tom Pidcock. Und wir sehen einzelne Menschen links und rechts, die hier sich an die Strecke gestellt haben. Aber sie werden uns nicht hören, die beiden. Ich könnte Ihnen versprechen, es wird gleich so stimmungsvoll hier in Belfort. Unglaublich, was hier im Zielbereich los ist, aber auch auf den Kurven in der Ortschaft, hunderte Meter vor dem Ziel, an Kreisverkehren. Unfassbare Zuschauermengen. Das ist hier heute ein ganz, ganz toller Radsport-Nachmittag und das Wochenende wird genauso schön. 4,6 Kilometer jetzt noch.
1: Ich erlaube mir noch mal kurz zu sagen, für alle, die in den Radiosendern auf den Beginn der Reportage warten, es wird um 17.31 Uhr losgehen. Und dann sage ich auch ein bisschen was zu Harold Tejada, nachdem ich gerade ein bisschen was zu Mauro Schmid erzählt habe. Der ist nämlich schon deutlich erfahrener und älter, der 29-Jährige aus El Pital in Kolumbien, der gerade auch schon seinen Vertrag wieder hat verlängern wollen mit Astana, der zum 5. Mal bei der Tour de France dabei ist, aber im Gegensatz zu Mauro Schmid überhaupt noch keine Etappenplatzierungen ganz vorn hatte, weder hier noch beim Giro noch bei der Vuelta. Seine besten Ergebnisse hat er herausgefahren bei der Rundfahrt der UAE Tour, die es da gibt, immer im Februar. Das ist der 4. geworden in diesem Jahr in der Gesamtwertung und 10. war er mal bei der Tour de Suisse. Das ist es schon. Also das spricht auch für den Mann aus der Schweiz, da jetzt 4 Kilometer vor dem Ziel ein verzweifelter letzter Versuch beginnt von Kevin Vauclin und von Thomas Pidcock, nee, ist er gar nicht. Das ist Jordan Gigat, der da nochmal mitgeht, der Franzose. Pidcock hängt da hinten. Also jetzt haben sich nochmal 2 abgesetzt und jetzt kommt es, was ich erwartet hatte, der letzte verzweifelte Versuch von Thomas Pidcock. Da waren wir ein bisschen voraus dem Ganzen und an seinem Hinterrad hängt dann Tim Wellens. Also 2 vorn, 20 Sekunden Vorsprung für Mauro Schmid und Harold Tejada. Dann jetzt mit dem Versuch zu 2 tatsächlich nochmal ranzukommen, Jordan Gigat und Kevin Vauclin. Und dahinter kommt dann Thomas Pidcock mit den anderen, mit Tim Wellens. Und ich glaube, die Abstände sind so groß, dass man jetzt tatsächlich vorn schon wirklich Dummheiten machen muss, wenn man das noch aus der Hand gibt. Michael Matthews übrigens, den wir lange auf dem Schirm hatten, ist geschlagen. Der Rückstand des Australiers nach ganz vorn schon über 1 Minute.
0: 3 Kilometer noch bis ins Ziel. Die Fotografen hier im Ziel nehmen Stellung auf ihrer Fotografentribüne, die so 80, 90 Meter hinter der Ziellinie aufgebaut ist. Viele haben da so ganz lange Objektive gerichtet auf den Zielbogen und sie haben die Sonne genau im Rücken. Also ich weiß gar nicht, ob das für einen Spitzenfotograf genauso erstrebenswert ist, das Licht genau von vorne zu bekommen. In jedem Fall wird der Tagessieger extrem geblendet und er heißt entweder Harold Tejada aus Kolumbien oder Mauro Schmid, der Schweizer, der es ja auch nicht weit hat von hier aus bis nach Hause. Also auch die Schweizer Landesgrenze ist noch näher als die deutsche. Feiert hier sowas wie einen oder könnte hier so etwas wie einen Heimsieg feiern. Die beiden haben einen Vorsprung von 20 Sekunden aktuell auf die ersten beiden Verfolger, auf Kevin Vauclin und Jordan Gigat aus Frankreich. Und etwas dahinter sind noch 6 Fahrer um den Briten Tom Pidcock, der sich ja in der virtuellen Gesamtwertung ein Fernduell um Sekunden liefert mit Jonas Vingegaard. Es springt immer hin und her. Aktuell ist er 3. in der Gesamtwertung vor Evenepoel, hinter Jonas Vingegaard, aber das kann sich in den nächsten Minuten auch noch ändern. Das Hauptfeld hat ja noch ein bisschen mehr vor sich. 8 Minuten aktuell der Rückstand auf die beiden Fahrer da vorne. Sonnig ist es hier auf jeden Fall und die Fahrer da vorne schlingeln jetzt sich rechts über links auf der Straße, haben den 2-Kilometer-Bogen gerade hinter sich gelassen. Natürlich wird jetzt auch demnächst das Taktieren beginnen. Zu viel dürfen sie nicht machen. Der Vorsprung nach hinten ist nicht üppig, aber sie kann sich erlauben, zumindest sich auch mal anzugucken zwischendurch. Vielleicht hier und da auch mal ein bisschen taktisch das Tempo rauszunehmen. Aber von hinten lauern natürlich immer noch Fahrer, die Bock haben, hier nochmal einzugreifen. Aber es wird schwierig. Michael Matthews inzwischen übrigens 1:11. Hinter dem Spitzenduo längst raus aus dem Kampf um den Etappensieg. Aber ein Teamkollege von ihm, der Schweizer Mauro Schmid, ist mittendrin. Oder der Kolumbianer Harold Tejada. Die Antwort bekommen wir jetzt gleich von Holger Gersker, eurem Reporter hier im Ziel.
1: Schweiz gegen Kolumbien, so hieß es bei der Fußball-WM im Achtelfinale. Da hat die Schweiz im Elfmeterschießen gewonnen. Und so in etwa ist es auch heute hier auf den letzten 1,3 Kilometern. Denn Mauro Schmid aus der Schweiz und Harold Tejada aus Kolumbien sind die besten von insgesamt 57 Ausreißern. Und das Elfmeterschießen, das ist der Sprint dieser beiden gegeneinander. Ihr Vorsprung auf die nächsten Verfolger beträgt 18 Sekunden, da die letzten 1000 Meter beginnen. Der Teufelslappen erreicht ist. Und wenn die beiden jetzt keine Dummheiten machen, beispielsweise taktieren, Stehversuche machen, dann müsste der Etappensieger entweder Tejada, der in seiner

0: Karriere noch nicht allzu viel gewonnen hat. Oder Mauro Schmid heißen. Schmid im vergangenen Jahr im Etappenfinale von Toulouse ganz knapp geschlagen durch den Norweger Jonas Abrahamsen. Aber jetzt kann es der 26-Jährige aus Zürich hier in Belfort besser machen. 700 Meter noch für die beiden und von vorn fährt Tejada und Mauro Schmid an seinem Hinterrad. Stichwort Dummheiten machen. Noch haben sie ein gewisses Tempo, aber Tejada beginnt schon zu spekulieren. Der bessere Sprinter müsste normalerweise der Schweizer Meister des vergangenen Jahres sein. Beide schauen sich nochmal um, sind noch 400 Meter, es gibt jetzt die letzte Kurve und dann kommen sie hier auf die Zielgerade. Unglaublich viele Zuschauer hier am Fuße der Vogesen dabei. Jetzt geht Schmid in die führende Position. Beide können, wenn sie sich umschauen, vielleicht den nächsten heranstürmenden Verfolger sehen. Da macht sich der Tejada sogar nochmal das Trikot ein bisschen zu. Schmid von vorn und dann in seinem Windschatten Harald Tejada. Das sind die Teamkollegen von Pascal Ackermann und Max Kanter. Die würden hier toll gegeneinander sprinten. Jetzt kommt der Antritt von Tejada auf der linken Straßenseite. Mauro Schmid ist ein bisschen überrascht, sprintet rechts. Er muss erst einmal seine volle Geschwindigkeit erreichen. Das tut er jetzt. Mauro Schmid geht in die führende Position. Es sind nur noch 50 Meter. Mauro Schmid kommt als erster ins Ziel und jubelt. Schweiz gewinnt wieder gegen Kolumbien. Etappensieg für Mauro Schmid. Und dann wird Thomas Pidcock Dritter, der Mann, der Beste in der Gesamtwertung von den Ausreißern war, vor Maxim van Gils aus dem deutschen Red Bull Team. Thomas Pidcock wird sehr viel Boden gut machen und da kommt auch ein Teamkollege von Mauro Schmid jubelnd ins Ziel. Der Australier Lucas Platt, der auch großen Anteil daran hatte, dass Mauro Schmid hier diese Etappe gewinnt. Jetzt tickt die Uhr gegen das Feld, denn Thomas Pidcock wird in der Gesamtwertung zumindest mal in die ersten 4 oder 5 kommen. Vielleicht sogar Zweiter oder Dritter sein, das werden wir dann sehen. Denn das Hauptfeld ist 8 Minuten hinter diesen Besten momentan unterwegs. Es dauert also noch ein bisschen, bis der Mann im gelben Trikot Tadej Pogacar hier ist. Dessen Führung in der Gesamtwertung ist unangetastet, während deutsche Radprofis auf dieser Etappe keine Hauptrollen spielen. Ganz im Gegensatz zu Mauro Schmid aus der Schweiz.
1: Dem Tagessieger hier in Belfort und wir spielen ein bisschen Musik und melden uns gleich nochmal, wenn das Hauptfeld hier ins Ziel kommt mit Tadej Pogacar und dann wissen wir auch, auf welchem Platz Tom Pidcock am Ende dieses Tages in der Gesamtwertung ist.

0: Ein Jubel in Lila hier im Ziel von Belfort. Man könnte auch sagen, ein Jubel in Rot mit weißem Kreuz drauf. Wir haben einen Schweizer Tagessieger in Belfort. Mauro Schmid hat gewonnen unterhalb dieser alten historischen Festung dieser Stadt. Ein großartiger Erfolg für den Schweizer. Ein sehr verdienter auch vor dem Kolumbianer Tejada. Dritter ist dann Thomas Pidcock geworden und die Platzierung wird jetzt nochmal entscheidend.
1: Ja, denn es gibt nochmal 4 Sekunden Bonifikation für den Briten und dass es nicht so komplett egal ist, welche Platzierung er in der neuen Gesamtwertung einnimmt, der Dritte der Spanien-Rundfahrt des vergangenen Jahres, erkennt man daran, dass anders als bei anderen Gelegenheiten, wo ein Feld ja mit 8-9 Minuten Rückstand, dann ist es schon ein bisschen Schaulaufen, Spazierenfahren in Richtung Ziel, auf den letzten 4 Kilometern mal richtig Tempo macht. Die Mannschaft von Florian Lipowitz und Remco Evenepoel ist damit beschäftigt, das Tempo richtig hochzuhalten und da auch natürlich Juan Ayuso und Matthias Schelmose mit ihren Platzierungen beteiligt sind, erkennt man auch Quinn Simmons, den US-amerikanischen Meister, an der zweiten Stelle. Auch die sind natürlich höchst interessiert daran, den Rückstand in Richtung Thomas Pidcock auf dieser Etappe so halbwegs in Grenzen zu halten, vielleicht nochmal so auf 7 Minuten heranzufahren. Wir müssen ganz ehrlich sein, ich habe gerade mit dem Finale überhaupt nicht dran gedacht, auf die Stoppuhr zu drücken, weil normalerweise immer eine Zeit mitläuft bei der Tour de France.
0: Auch aber am Zielbogen steht die Uhr, also das scheint hier ein technischen Fehler zu geben.
1: Stehen geblieben, deswegen müssen wir gleich mal abwarten. Thomas Pidcock selber.
0: Mauro Schmid wollte ja uns vorbei, gerade übrigens nochmal. Ja.
1: Genau, Thomas Pidcock selber guckt so ein bisschen rüber. Was wird er für einen Preis kriegen? Kämpferisch der Fahrer des Tages oder ist das Mats Pedersen?
0: Ja, müsste eigentlich auch schon feststehen, haben wir gar nicht drauf geachtet jetzt, aber in jedem Fall wird er möglicherweise mit einem Plätzchen auf dem virtuellen Podium belohnt.
1: Ja, dafür kommt er aber nicht zur Siegerehrung. Ne? Also das definitiv nicht.
0: Tom Pidcock wurde zum kämpferischen Fahrer der heutigen. Also er kriegt dann die goldene Rückennummer immerhin etwas.
1: Deswegen ist er bei der Siegerung aufgetaucht.
0: Ist auf jeden Fall ein guter Tag für den Briten, das muss man sagen. Auch wenn er sich natürlich wahrscheinlich auch erhofft hätte, diese Etappe zu gewinnen, aber dafür waren am Ende einfach andere stärker.
1: So, dann gucken wir mal gleich, wann die Männer des Hauptfeldes da sind. Waren gerade noch 2 Kilometer und noch ein bisschen mehr. Alle Uhren stehen hier auf 13 Sekunden Abstand. Wir haben momentan keine laufende Zeit, deswegen wird es auch gerade gleich ein bisschen Stochern im Nebel geben, bevor wir die offiziellen Ergebnisse bekommen.
0: Ja, wir gucken trotzdem ein bisschen hin, was die Männer im Hauptfeld machen. Im Ziel sehen wir hier großen Jubel von inzwischen 4 Fahrern aus der australischen Jaikoal-Ula-Mannschaft. 3 Australier und der Tagessieger, ein Schweizer, Mauro Schmid, freuen sich. Das ist ein großer Erfolg für die Mannschaft von Pascal Ackermann, der ja in den Sprints bisher oder bei den 5 Sprints, die es hier gab, mehr wird es ja wahrscheinlich nicht geben bei der Tour, keine Chance hat, vorne mit einzugreifen. Jetzt hat diese Mannschaft ihren Tagessieg, während auch Ben Healy hier ins Ziel kommt, der ehemalige irische Meister, 3. der Straßenrad-WM in Ruanda im vergangenen Jahr, der es zwischendurch auch mal versucht hatte, aber dann offensichtlich einsehen musste, dass er keine Chance hat, keine Kräfte hat, hier diese Etappe heute zu gewinnen. Das Feld ist unterwegs, müsste jetzt auch so langsam auf den letzten Kilometer sein. Wir haben, wie gesagt, keine Information darüber, wie weit es entfernt ist von dem Tagessieger Mauro Schmid, also wie groß der Rückstand ist. Die Zeitmessung ist offensichtlich ausgefallen. Das heißt, es ist so, wie Holger gerade sagte, auch ein bisschen ein Stochern im Nebel. Aber sie sind jetzt hier schon auf den letzten paar hundert Metern auf jeden Fall eingefangen von den festen Kameras im Ziel. Holger bereitet sich gerade noch mal vor, wird gleich beim Mitteldeutschen Rundfunk schildern, was hier passiert.
1: Ja, genau, denn jetzt kommt das Feld hier an. Denn bevor wir kommen, genau zur rechten Zeit, die letzten 200 Meter. Quinn Simmons als Helfer von Juan Ayuso, der das weiße Trikot hat. Und Matthias Schelmose, der in der Gesamtwertung auf dem 7. Platz liegt. Er führt in diesem Augenblick das Feld über den Zielstrich bei 7 Minuten und 34 Sekunden Rückstand. Und dann gucken wir mal, dann sind es 4 Minuten und 10 in etwa, also plus minus 2 Sekunden, die momentan Thomas Pidcock hinter dem Mann im gelben Trikot liegt, hinter der De Pogacar, und dann ist er 4. Also das ist jetzt tatsächlich noch ohne Gewähr und ohne Garantie. Pidcock bekommt 4 Sekunden Bonifikation, war aber nochmal 2 Sekunden hinter Mauro Schmid im Ziel, den müssen wir auch noch wieder abziehen. Aber ich glaube, er ist 4. in der neuen Gesamtwertung. Thomas Pidcock auch als kämpferischer Fahrer des Tages, also einer der Gewinner, auch wenn er natürlich gern die Etappe für sich entschieden hätte. Das hat hat aber Mauro Schmidt geschafft, der Schweizer Meister des vergangenen Jahres. In einem engen Zweiersprint hat er den Kolumbianer Harold Tejada geschlagen. Hinter ihm dann Thomas Pidcock auf dem dritten Platz dieser Etappe. Und für die neue Gesamtwertung vor dem morgigen schweren Teilstück in den Vogesen, also Thomas Pidcock in der Spitzengruppe der neuen Gesamtwertung. Nach unserer vorsichtigen Rechnung müsste er in der neuen Gesamtwertung auf dem vierten Platz liegen. Also Jonas Vingegaard und Remco Evenepoel hätten demzufolge ihre Positionen verteidigt. Das wird mir auch gerade bestätigt, wobei ich etwas erstaunt bin, dass Florian Lipowitz in der neuen Gesamtwertung auf Platz 5 geführt wird. Meines Wissens müsste er siebter sein. Also sind wir mal vorsichtig, aber 4 Minuten 15 hätte demzufolge Tom Pidcock Rückstand auf Tadej Pogacar.
0: Tja, danke Holger. Das war die mega packende 13. Etappe. Ich bin total gespannt auf die Analysen, die wir heute Abend hier aufstellen werden im Tourfunk-Podcast, während jetzt 5 Meter vor uns hier Tadej Pogacar vorbeifährt. Und ja, es gibt ein paar Buchrufe, aber vor allem großen Jubel für den Slowenen, für den Mann in Gelb, der natürlich vorne bleibt in der Gesamtwertung und jetzt umgedreht ist auf dem Weg zur Siegerehrung. Das war ein großartiger Tag in den Vogesen. Morgen wird's noch schöner. Seid mit uns wieder live dabei im Stream. Im Ersten, im Fernsehen, auf sportschau.de, in der ARD-Mediathek oder eben hier im Audiostream. Und ja, ich freue mich sehr auf den Tourfunk-Podcast heute Abend. Da schucken wir schon mal auf die Etappe nach morgen, aber nehmen erstmal die von heute auseinander, weil die hat so viel zu bieten. Also, bis später.
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